0: Eine halbe Milliarde Jahre Evolution führe nun mal dazu, dass ein Tier ziemlich optimiert ist für die Beutetiere, ja, die es wirklich fressen will.
1: Mhm. 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Ich habe mich sehr gefreut, dass ihr heute bei mir wart. Jetzt ist unsere Zeit aber erstmal um.
0: Vielen Dank für deine schöne Sendung.
1: Bis zum nächsten Mal.
2: Sehr gern. Tschüss.
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1: Bei mir ist ein Mann, den ich mir eigentlich so ein bisschen gewünscht habe, Jan Becker. Ich fasse das mal zusammen. Er ist Hypnotiseur, Mentalist, Bestsellerautor und er ist einer der gefragtesten Mentalcoaches in Deutschland. Und jetzt ist er endlich hier.
4: Hallo, schön, dass ich hier sein darf.
1: So geil, dass du da bist, echt. Ich hatte ja schon einige deiner Kollegen da und ich habe im Fernsehen eine Talkshow geguckt, in der du zu Gast warst und dachte mir so, den müsste ich eigentlich auch mal einladen. 3 Tage später habe ich eine E-Mail im Kasten, wo drin steht, möchten Sie gern Jan Becker zum Interview einladen und ich, wie geht das jetzt? Kannst du das bitte am Anfang gleich erklären, wie sowas möglich ist?
4: Wir sind ja heute in einer ganz esoterischen Sendung, deshalb alles ist miteinander verbunden.
1: Ja, ist
4: und dein
1: ja.
4: Gedanke hat dafür gesorgt, dass meine Managerin dich anruft. Keine Ahnung, sind da zufällig. Ich weiß nicht.
1: Vernetzte Intelligenz, würde ich sagen, oder?
4: So ist das, ja.
1: Das hat sich über den Fernseher übertragen.
4: Sofort. Ja?
1: Unsere Gehirnwellen
4: haben Gehirn. Mit mir dann, wie nennt sich das, harmonisiert.
1: Mhm.
4: So war das, ja.
1: Ich verfolge dich ja schon sehr lange,
4: ja,
1: also wirklich schon sehr lange, ja, schon seit The Next Uri Geller.
4: Das hört sich ein bisschen an wie so ein Stalker.
1: Ich bin so ein bisschen, ist es schlimm, dass ich dein Stalker bin?
4: Nee, gibt's wahrscheinlich einige.
1: Es gibt einige, die dir hinterherlaufen, ne?
4: Ja.
1: Aber ich habe ja den großen Vorteil, dass ich mir in diese Sendung wirklich nur Leute einlade, die ich wirklich gerne hier haben möchte. Und du zählst dazu. Das
4: schön,
1: ist doch, das ist schon mal ein guter Einstieg, oder?
4: Das ehrt mich sehr, ja.
1: Und als ich in deine Lebensgeschichte so ein bisschen eingetaucht bin, habe ich gedacht, das ist konstruiert. Das ist keine wahre Geschichte. Es ist aber eine wahre Geschichte und die werden wir jetzt erzählen. Hast du Bock drauf?
4: Auf jeden Fall.
1: Du bist im Saarland geboren in Neunkirchen, warst ein kleiner Junge, warst völlig normal in der Schule, bis du 12 warst. Und dann gab es einen bestimmten Vorfall und der hat quasi die Weichen für dein komplettes Leben gestellt, ne?
4: Genau, das war so ein wahrscheinlicher Mobbing-Moment in der Schule, also wo es mich komplett umgehauen hat. Ich war eingesperrt in so einer Toilette und drumherum waren die großen Jungs, ne, wie man sich das als kleiner Junge so vorstellt, haben immer gegen die Tür gehauen und so. Und das hat mich enorm geschockt wohl.
1: Mhm.
4: Das war so eine Form von Traumatisierung. Damals war man in der Psychologie noch nicht so weit, dass das so eine Auswirkung haben konnte. Und dann habe ich erst angefangen, so Symptome zu entwickeln, dass mein Kreislauf immer komplett zusammengebrochen ist und ich dann eben nicht mehr zur Schule gehen wollte. So klassisches Momentum. Und meine Mutter, die war sehr sensibel, die hat das irgendwie auch erkannt. Also die hat mich da noch nicht so gezwungen. Und dann habe ich irgendwann so zugemacht, dass alleine nur, wenn ein Stuhl umgefallen ist in der Klasse, war das für mich wie so ein Geräusch, wie wenn ein Düsenjet direkt über mir vorbeizischt, sozusagen.
1: Oh. Gott,
4: und jedes Geräusch und jedes Gefühl war einfach enorm. Also ich konnte es kaum aushalten, was tatsächlich dazu geführt hat, dass ich irgendwann in einem dunklen Raum nur noch liegen konnte als Kind und froh war, wenn es keine Geräusche um mich herum gab. Ja.
1: Wahnsinn.
4: Ja.
1: Und du warst ein halbes Jahr zu Hause?
4: Ich war ein halbes Jahr zu Hause, ja, genau.
1: Krass.
4: Ja,
1: ja.
4: Ja. Und damals wusste man nicht, was es ist. Also es gab auch nicht, heute haben wir ein gutes Netzwerk von Psychologen, die das dann auch auffangen können. Aber das gab es damals ja nicht. Ja. Bist du zum Kinderarzt gegangen und hat gesagt, naja, was es ist, Kreislauf, kann man jetzt auch nicht sagen. Ja.
1: Mhm.
4: Und genau, ja, das war ein harter Moment, einfach auch für ein Kind, weil du ja selbst auch gar nicht weißt, was los ist und die Erwachsenen auch nicht.
1: Dann hattest du zu Hause viel Zeit zum Nachdenken und deine Langeweile zu bekämpfen und dann kam ein Buch in dein Leben, das Buch Gedankenlesen.
4: Genau, von Erik-Jan Hannussen. Das ist lustig, weil ich war immer auch eine Leseratte, also ich habe Lesen immer genossen, weil auch meine Oma mir immer vorgelesen hat, meine Mutter mir, das war so eine Tradition bei uns. Und meine Mutter hatte den Spleen, dass also jedes Mal, wenn irgendwas mit mir war, wenn ich zum Beispiel es geschafft habe, zum Zahnarzt zu gehen und so, habe ich immer ein Buch bekommen. Die ist also immer auf Flohmärkten unterwegs gewesen. Und jetzt mit dieser Situation kam sie irgendwann, hatte dieses Buch von Erik-Jan Hannussen in der Hand, wo es ums Gedankenlesen geht.
1: Zufall, ja?
4: Zufall. Und ich fand das erstmal ein bisschen komisch, Gedankenlesen, was ist das? Und dann habe ich mich aber da reingearbeitet und dann sind so konkrete Übungen drin. Also wenn du jemanden berührst, dann kannst du erspüren, in welche Richtung der denkt. Ne? Denkt er nach rechts oder nach links? Bis hin, dass du irgendwann auch eine Stecknadel finden kannst, die irgendwo im Raum versteckt wurde.
1: Was du auch mehrfach jetzt schon bewiesen hast.
4: Auch schon gemacht habe. Ich bin ja der einzig notariell beglaubigte Gedankenleser der Welt. Auf jeden Fall war das so ein Moment, im Nachhinein würde ich sagen, hat mir das geholfen, weil mir das auch so ein bisschen die menschliche Psyche näher gebracht

0: hat, ohne dass ich als Kind damals so schon Aufmerksamkeit hatte. Aber irgendwie, das ging so Verbindung mit anderen Menschen und ist das möglich? Und das hat in mir so einen Spieltrieb natürlich ausgelöst, dass ich ausprobieren wollte. Erst mit meinen Eltern, dann irgendwann mit meinen Freunden und so weiter und so fort. Mhm. Und das hat mich rausgeholt aus diesem Loch. Ja.
1: Hat's funktioniert?
0: Das
1: und
0: hat,
1: ab wann?
0: Relativ schnell funktioniert, weil als Kind hast du ja keine, es ist ja nur im Erwachsenenalter, dass wir so Versagensängste haben. Mhm. Ne? Und als Kind hast du das gar nicht. Ist ja wie ein Spiel. Deshalb sage ich auch heute immer, wenn es darum geht, Hypnose zu lernen oder so, siehst du wie ein Spiel. Also du hast nichts zu verlieren. Und deshalb war ich da, glaube ich, relativ schnell relativ gut drin.
1: Mhm. Das heißt, du hast angefangen, mit deinen Eltern zu üben?
0: Mit meinen Eltern,
1: genau. Und dann hast du auch was rausgefunden und dann standen die daneben und haben gesagt, oh,
0: genau.
1: Was?
0: Und das fängt schon an, wenn ich stehe mit meiner Mutter im Wohnzimmer und sage, denk mal eine Ecke im Raum und führe sie dann dahin. Und das ist ja schon wow in dem Moment, ne? Mhm. Wenn so ein kleiner Knipser steht und das macht. Ja. Und dann kam ja damals auch noch gleichzeitig eigentlich meine Oma irgendwann mit so einem Zauberkasten um die Ecke und da war es dann ganz um mich geschehen.
1: Ja, ja.
0: Weil dann plötzlich eben Zauberkunst, Gedankenlesen, alles das war plötzlich so eine neue Welt, die ja auch so eine geheimnisvolle Welt ist. Du blickst hinter Realitäten, die du so vorher gar nicht wusstest, dass das möglich ist. Und ich glaube, das hat mir damals geholfen, aus dieser Krise da rauszukommen. Ja.
1: Und dann muss ich daraus ja etwas entwickelt haben. Also es war ja nicht nur das Zaubern, sondern das ging ja los mit dem Gedankenlesen.
0: Genau,
1: ne?
0: Und Hypnose.
1: Damals schon, du hast in dem Alter schon hypnotisiert?
0: Genau.
1: Wen denn?
0: Auch meine Kumpels. Meine Kumpels so. Auf Partys zum Brett hypnotisiert. Und die konnte ich dann immer so zwischen zwei Stühle legen. Das war super.
1: Das hat in dem Alter schon funktioniert?
0: Das war super, ja.
1: Wie hast du denn das gemacht?
0: Naja, der Hypnotiseur ist ja eigentlich nur der Türöffner. Ne? Man sagt, jede Hypnose ist eine Selbsthypnose. Und wenn die Person Bock hat und sich da reinbegibt in diese Vorstellung, sie ist jetzt einfach ein Brett, dann kann die Kräfte entwickeln, das ist unfassbar. Und das so weit, wir haben es damals übertrieben, dass wir zu dritt, zu viert, muss dir vorstellen, da liegt jemand so zwischen zwei Stühlen auseinander, nur das Genick hält und auf der anderen Seite die Füße, aber dazwischen ist nichts. Und da standen wir jetzt mit 3, 4 Jungs auf diesen Jungen drauf, sind auch ein bisschen gesprungen und der war wirklich ganz fest, ja. Und das ist natürlich das Highlight einer jeder Party gewesen. Und das Interessante ist, wenn du das so hörst, denkst du, oh Gott, aber wenn du es siehst, willst du auch mal. Und das war für mich natürlich das perfekte Training, weil jeder wollte mal wie ein Brett hypnotisiert sein. Und so fing das bei mir an.
1: Das heißt, jemand hat dich dann auch irgendwann hypnotisiert und zum Brett gemacht?
0: Bei mir war es immer schwierig. Also ich habe das ewig lang, bis jetzt, sage ich mal, vor 5, 6 Jahren, hat die Hypnose bei mir nicht funktioniert, so wie es mir vorgestellt hat.
1: Selbstkontrolle abgeben ist schwierig, ne?
0: Das ist es. Das ist, und du bist ja als Hypnotiseur bist ja so voll der Kontrolletti. Ja, ja. Ne? Du bist ja derjenige, der immer führt. So. Mhm. Und bis ein Kumpel von mir, Timon von Berlepsch, auch ein Hypnotiseur, der hat bei mir was getroffen, wo ich sagte, oh krass, das ist es. Und seitdem genieße ich das auch. Ne?
1: Ja. Welcher 16-jährige Junge kommt auf die Idee, seine Kumpels zu hypnotisieren?
0: Ja.
1: Das ist schon ein bisschen crazy, oder?
0: Wenn du in Kontakt damit kommst. Weißt du, es fängt mit einem Kartentrick an und dann sagst du, hast du mal Hypnose erlebt, hast du mal Bock zu spielen, machen wir und los geht's. Also bist dann einfach, und nur so lernst du es ja auch. Mhm. Ne? Das ist ja genau das. Je häufiger du Dinge tust, umso einfacher fallen sie dir. Ja.
1: Du hast deinen Eltern damals erklären müssen, du möchtest irgendwann Hypnotiseur werden.
0: Ja.
1: Beruflich.
0: Ja.
1: Wie schwer war das? Ich meine, dein Vater war, glaube ich, Elektriker, ne?
0: Mein Vater.
1: Und deine Mama war Hausfrau?
0: Genau. Vorher auf der Bank und dann Hausfrau sozusagen, ja.
1: Und dann sagst du, okay, liebe Eltern, setzt euch kurz. Ich werde Hypnotiseur.
0: Liebe Familie.
1: Jetzt ist er durchgedreht.
0: Es war bei mir wirklich. Und keiner kam aus so einer Künstlerrichtung, ne? Oder Performance, irgendwas gab es da bei uns in der Familie nicht. Alle meine Väter sozusagen bis zu meinem Ur-Ur-Urgroßvater, die waren auf dem Eisenhüttenwerk sozusagen. Also es ging nur um Handwerk und so weiter. Und auf ein Stück Eisen rumkloppen. So, das war das männliche Bild.
1: Deshalb trägst du so viel Metall an deinem Körper.
0: Ich habe gerade jetzt auch nochmal drüber nachgedacht. Wahrscheinlich ist es das auch noch. Das Lustige ist, ich habe jetzt ja mein Studio, meine Bühne habe ich ja in einer alten Eisengießerei in Berlin-Weißensee.
1: Ja.
0: Das passt natürlich auch wieder. Gut.
1: Du hast also gesagt, ich werde Hypnosetrainer, hast eine Ausbildung gemacht.
0: Ja.
1: Und dann?
0: Und dann sind es also mein Leben, und ich glaube, das wird wohl jeder auch sagen, unser Leben besteht ja oft so aus Zufällen. Ne? Wir haben vielleicht große Pläne, aber die Zufälle sind entscheidend. Dann habe ich eine Freundin mit 20 ungefähr gehabt und deren Freundin, die war, hat ein Volontariat gemacht bei der Saarbrücker Zeitung. So. Und die hatte die Aufgabe, einen Artikel zu schreiben über irgendwas, das dann in der Saarbrücker Zeitung erscheint. Und hat sie gesagt, ja, dann mache ich doch einen Artikel über dich. Das hatte wieder dazu geführt, dass das viele andere gelesen haben, wussten, den kann man auch engagieren. Mhm. Also hatte ich plötzlich so einen Moment, wo mich Leute engagiert haben, wo ich ein bisschen Geld dafür bekommen habe, dass ich irgendwo auftrete. Dieser Artikel wurde wiederum von einer Redakteurin im ZDF gelesen. Auf jeden Fall kam die dann mit einem Fernsehteam vorbei und dann hatte ich plötzlich einen 3-5 Minuten Bericht auf Hallo Deutschland, also hat es ganz Deutschland gesehen. Diesen Bericht hat die Frau Baldermann, so hieß die, gesehen. Das war die Intendantin des Hansa-Theaters.
1: Ja.
0: Das ist ein Varieté-Theater gewesen. Und dann hatte ich mein erstes Engagement im renommierten Hansa-Theater.
1: Krass.
0: Das war mein Entree ins Showbusiness
1: sozusagen. Ist
0: ja. Ja, und das hat mich dann reingebracht in diese ganze Welt. Und da haben dann wieder andere Booker das gesehen und haben gesagt, ey, der ist gut für unser Varieté. Und dann bin ich wirklich 10, 12 Jahre von einem Varieté-Theater auf der Welt ins nächste gereist.
1: Und hast Geld verdient, aber nicht daran gedacht, dass es auch ein Finanzamt gibt, was daran beteiligt werden möchte.
0: Du bist ja richtig gut, hoffentlich hören die jetzt nicht wieder zu.
1: Ist verjährt.
0: Ja, ich war 3, 4 Jahre unterwegs und hatte jedes Jahr mein Einkommen. Mhm. Ne? So, du hast eine Rechnung geschrieben, als Freiberufler hast du dein Geld bekommen.
1: Aber du hast irgendwann es geschafft, so bis 2007 oder 2008 so 100.000 Euro Schulden anzuhäufen, ne?
0: Ja.
1: Und hattest dann den Gedanken, ich bräuchte mal 100.000 Euro.
0: Genau.
1: Und dann geht ja die Geschichte spannend weiter, ne?
0: Absolut. Du bist echt gut. Sag mal, woher weißt du das denn? Kennst du Kumpels von mir?
1: Ich habe doch gesagt, dass ich dich verfolge.
0: Das ist echt interessant.
1: Ja. Ich lade mir nur Leute ein übrigens, falls ich das noch nicht erwähnt habe, die ich gern mag, weißt du?
0: Okay.
1: Und du zählst dazu.
0: Ja. Nee, das war so ein Moment dann wirklich, da war komplett Krise irgendwie. Dann lebte ich schon in Berlin, auch mit meiner Frau. Und dann sitze ich damals Prenzlauer Berg am Wasserturm, Bar Gagarin saß ich dann da. Und dann war ein Jahr vorher, war diese Next Uri Geller Show. Und hab dann immer so gesagt, was ein Scheiß. Also was ist so Casting-Show? Das war ja eigentlich mit die erste Casting-Show. Mhm. Was ein Blödsinn. Und ich wusste aber, ein Freund von mir, der macht da irgendwie eine Reaktion irgendwas. Und dann sitze ich da und dann wieder, scheiße, wie kriege ich diese Schulden los? Und wie soll die, kann der nie wieder irgendwie, ne? Und dann klingelt's Telefon, da ist dann Matze dran, das war der, der sagt, du, ein Freund, also auch wieder ein Freund von uns, Alexander de Krover hieß der damals, der hat abgesagt. Und dann war das so ein Moment, kannst du bitte einspringen? Und dann dachte ich, warum? Ja, sagt er, es hat einen Vorteil, es gibt 100.000 Euro zu gewinnen. Und dann dachte ich so für mich, ah, das ist genau der Betrag, den ich brauche. Was willst du denn von mir? Und dann hat er gesagt, eigentlich nur die Nummern, die du jetzt seit 10 Jahren spielst.
1: Ja.
0: Würdest du da mitmachen?
1: Ja.
0: Habe ich gesagt, ich mache nur mit, wenn ich keinen Vertrag unterschreiben muss. Weil ich will da nicht später so Pro7 und da und hier. Dann mache ich nur mit. Ne? Und dann haben die das wirklich so gedeichselt. Ich musste also da nichts unterschreiben so und bin dann dahin und habe meine Nummern gespielt und dachte natürlich von Anfang an, ich werde das Ding nie gewinnen, weil alle anderen haben die Verträge unterschrieben, mit denen konnte man später wahrscheinlich noch mal ein bisschen Geld verdienen, ich ja nicht, ich bin nur Ersatz. Und dann hat das Publikum aber immer anders entschieden, bis ich dann tatsächlich das wirklich gewonnen habe und da die 100.000 Euro vom Himmel regneten und dann hatte ich das Geld tatsächlich, um da meine Schulden zu tilgen und weiterzumachen.
1: Und dann kamen diverse neue Fernsehshows, Arrangements, du warst also gut im Geschäft.
0: Ja.
1: Und hast dann irgendwann 2011 auch dein erstes Buch geschrieben.
0: Genau, ja, genau. Und das war auch eine sehr interessante Geschichte. Und zwar habe ich immer gedacht, wenn ich mal so 60 bin, habe ich genug zu erzählen, um ein Buch zu schreiben. Mhm. Das macht man ja normalerweise so. Und dann kam durch den Erfolg bei The Next Uri Geller, dass ich das nun wurde, kam eine große mediale Präsenz dazu. Und dann hat sich eine Buchagentin bei mir gemeldet, hat gesagt, sie hätte jetzt mit allen Verlagen eine Auktion vereinbart. Wir treffen uns im Hyatt hier in Berlin. Und die Verlage kommen und stellen sich ihnen vor. Und ich dachte wirklich so ein bisschen an versteckte Kamera, weil es war dann so, ich hatte weder ein Skript, ich hatte weder eine Idee. Es ging halt um mich als Person, das wusste ich. Und diese Agentin hat eben diese Auktion im Hyatt, in der Suite organisiert, dass also ein Verlag nach dem anderen reinkam, sich vor mich setzte, sich vorgestellt hat, eine Bewerbung abgegeben hat und vorgeschlagen hat, wie viel Geld sie mir geben wollen, dass ich dieses Buch bei ihnen veröffentliche. Ich guckte sie ständig an, jetzt kommt gleich hier, Barbara Schöneberger war es ja damals noch nicht, aber hier Kurt Felix kommt gleich rein, der hier sagt, versteckte Kamera. Und dann haben wir uns entschieden, nicht für das größte Angebot, sondern für mich, für den renommiertesten Verlag oder der eben damals auch ein bisschen konservativer war und ist. Und die haben gutes Angebot abgegeben und da habe ich dann mein erstes Buch veröffentlicht und das hieß dann Geheimnisse eines Wundermachers. Ich kenne dann Geheimnisse eines Wundermachers. Und da ging es eben um meine Arbeit und um der, wer ich bin und so weiter. Und das war mein erstes Buch.
1: Und was daraus geworden ist, ja, eine beeindruckende Karriere als Hypnotiseur, Mentalist und Bestseller-Autor. Dazu gab es ganz viele Auftritte im Fernsehen und auf Bühnen. Und jetzt ist Jan Becker einer der gefragtesten Mentalcoaches in Deutschland. Unser komplettes Gespräch gibt es als Podcast unter BB Radio Mitternachtstalk, überall da, wo es Podcasts gibt. Und wir reden einfach beim nächsten Mal weiter.
0: Sehr gut.
1: Es war wirklich geil.
0: Das hat Spaß gemacht, ja. Danke für dieses schöne Gespräch und für dieses tolle Interview, ja. Tschüss.
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1: So, bei mir ist, glaube ich, derjenige, der bisher in der Geschichte des BB-Radio-Mitternachtstalks am allerbesten gekleidet ist. Er kommt nämlich mit einem schicken blauen Anzug. Er sieht richtig toll aus. Max Rabe, herzlich willkommen.
3: Hallihallo.
1: Ist es dein tägliches Outfit? Bist du immer so schick gestylt unterwegs?
3: Nein, ich bin jetzt aber sozusagen in offizieller Mission unterwegs und da habe ich mich mal in Schale geworfen, weil andauernd irgendwelche Fotos gemacht werden oder irgendwo Kameras stehen und da habe ich mich mal ein bisschen schick gemacht.
1: Wird man Max Rabe dann zwischendurch auch mal irgendwo mit Jeans und einem Hemd und einem Polohemd sehen können?
3: Ich hatte mal eine Jeans, da war ich glaube ich 14 und ich finde die jetzt nicht so wahnsinnig bequem. Im Sommer finde ich sie zu warm und im Winter finde ich sie zu kalt. Aber ich gönne mir meine Nachlässigkeiten, ganz bestimmt. Ja, aber da gehört eine Jeans jetzt nicht unbedingt dazu. Aber der ganze Rest, also die ganzen Niederungen kenne ich auch.
1: Was sind denn die Niederungen? Jogginganzug kann ich mir bei dir zum Beispiel gar nicht vorstellen.
3: Da ich ja nicht jogge, habe ich ja sowas auch nicht. Aber ich habe so meine verbeulten Korthosen oder irgendwelche Sachen, die einfach bequem sind. Und wenn ich zu Hause bin und irgendwas zu erledigen habe, dann laufe ich ganz bestimmt nicht mit Krawatte rum.
1: Du hast schon im zarten Alter, als du noch Kind warst, bei deinem Vater so die Leidenschaft für diese 20er entdeckt und auch schon mit seiner Garderobe irgendwie hantiert, ne?
3: Gab es so Feiern bei uns in der Gemeinde, wo Sketche aufgeführt werden sollten und gefragt wurde, ob jemand was singt. Und dann habe ich schon Sachen aus den 20er Jahren gesungen, so mein Papagei frisst keine harten Eier oder irgend sowas. Und habe mir den Hochzeitszylinder meines Vaters aufgesetzt. So. Und dann, als ich Kommunion hatte, hatte ich meinen ersten Anzug. Das war Zweitanzug von meinem Bruder, beziehungsweise der hatte den schon an. Als er Kommunion hatte, dann habe ich ihn getragen. So. Und das fand ich schon toll. Die habe ich so lange getragen, bis aus der langen Hose fast eine kurze wurde.
1: Du bist ein Kind der 60er Jahre, also 62 geboren. Das heißt, du bist nach einer Zeit geboren, für die du eigentlich stehst, ne?
3: Naja, ich sehe mich als jemand, der heute lebt. Ich bin in der Gegenwart. Ich bin ein Freund dieser Kultur, der Musik und des Theaters. Auch das, was so in den 20er, 30er Jahren entstanden ist, architektonisch oder filmtechnisch, das fasziniert mich tatsächlich. Aber ich lebe heute und ich bin froh, dass ich heute lebe. Weil ich ja weiß, was den armen Leuten passiert ist, die in den 20er Jahren quasi erwachsen waren und was die für eine schwere Zeit vor sich hatten. Also heute zu leben ist schon auch ein Geschenk und eine Verantwortung natürlich.
1: Du warst ja damals sehr jung, als du die Liebe und Leidenschaft für die 20er Jahre Musik entdeckt hast und du warst damals in einem Alter, wo die Leute, die in deinem Alter waren, ganz andere Musik gehört haben. Wie haben die denn darauf reagiert, dass du so völlig, sagen wir mal in Anführungszeichen, anders warst?
3: Ja, das war tatsächlich nicht wirklich ein Problem. Mein Bruder hat ganz aktuell alles gehört, was zurzeit damals populär war. Jazz Rotal, Birth Control, Kraftwerk, das kannte ich alles und das fand ich auch gut. Aber ich hatte für mich dann eben auch noch meine eigene Ecke mit Platten und das war wiederum meins und auch mein Freundeskreis hat wiederum anderes gehört. Die fanden das aber schräg und lustig, weil ich trotzdem kein versponnener Vogel war. Ich habe alles mitgemacht mit denen auch, nur das war eben musikalisch so mein privates Feld.
1: Aber die Leidenschaft für Schellackplatten und Grammophon und ähnliche Sachen hast du ja auch schon relativ zeitig angefangen auszuleben.
3: Ich habe bei meinem Vater in der Plattensammlung eine Schellackplatte gefunden. Das war ein sehr schneller, lustiger Foxtrot, der aber so eine merkwürdige Melancholie hatte. Trotz seiner Heiterkeit hatte das was, also als ob man irgendwie mit dem Ofenrohr in den Nachbarraum hört oder blickt und da ist dann eine andere Zeit. Da ist die Zeit stehen geblieben. Oder es war ganz merkwürdig. Ich war berührt davon und habe dann auf dem Flohmarkt einfach Schellackplatten gekauft und unser Plattenspieler hatte 78 Umdrehungen, neben den ganzen anderen Umdrehungen, 33, 45, was man so braucht. Habe ich das dann zu Hause gern gehört, aber die Texte, die dann noch dazu kamen, dieser komische Humor, das hat mich irgendwie in den Bann gezogen und später habe ich das dann auch aufgeführt. Ich habe keine Ahnung. Ich habe die Musik gar nicht gefunden. Ich habe das Gefühl, die Musik hat mich entdeckt oder gefangen genommen.
1: Die hat darauf gewartet, dass jemand das in die moderne Zeit übersetzt. Und das hast du ja auch getan.
3: Ich habe das Gefühl, diese Sachen haben was Zeitloses, Modernes. Wenn wir das aufhören, wenn wir ein Stück aus den 20er Jahren, 30er Jahren aufhören, dann lachen die Leute an der Stelle oder sind berührt genau an der Stelle, in der es ursprünglich auch mal angedacht war, dass die Leute berührt oder zum Lachen gebracht werden. Das muss man nicht übersetzen wie ein Witz aus der Lutherzeit. Das fesselt die Leute nach wie vor. Wir machen uns ja auch keine Gedanken, dass Beethoven und Mozart noch älter ist. Das haut uns ja nach wie vor um. Und so ist es mit diesen Liedern auch.
1: Hast du mittlerweile eigentlich ein eigenes Grammophon oder nur einen Plattenspieler, der auf 78 dreht?
3: Ich habe einen Plattenspieler, der auf 78 läuft, aber ich habe, glaube ich, mindestens 3 Grammophone. Koffergrammophon, Standgrammophon. Cool. Also wenn einer ein Grammophon braucht, einfach zu mir kommen und fragen.
1: Ich finde das sehr cool. Also für die jüngeren Zuhörer müssen wir das mal erklären.
3: Also die Grammophone hatten nur eine Umdrehung, also 78 Umdrehungen, aber die elektrischen Apparate
1: die ist danach
3: haben, glaube ich, heute auch. Also es gibt ja wieder Vinyl und ich glaube, dann klappt man die Nadel um für Vinyl und auf der anderen Seite der Klappnadel kann man dann die Grammophonplatte ab. Ich glaube, auch heute gibt es wieder viele Schallplattenspieler, die auch 78 Umdrehungen haben. Es ist auch klug, das elektrisch abzuspielen, weil man es mit dem Grammophon abspielt, dann lässt die Qualität mit der Zeit nach, weil der Tonarm wirklich schwer ist.
1: So, lass uns mal nochmal ein bisschen zurückgehen. Du hast damals, als du studiert hast, Kommilitonen zusammengesucht, hat gesagt, wir machen jetzt mal ein bisschen Musik zusammen. Musik der 20er ist das, was ich mir vorstelle, habt ihr Bock drauf? Und die haben gesagt, ja, machen wir.
3: Das war ein bisschen ruhiger in der Entwicklung. Also ich habe mit einer Band oder mit einer Combo gespielt, die haben wir so ein bisschen Jazz gespielt. Und da hat jemand auf dem Saxophon Bebop-artig gespielt. Und der Pianist war halt ein bisschen moderner so. Und dann kam ich dran und habe so gesungen, wie ich heute auch singe. Und das war ein schöner Kontrast. Und nach haben wir uns dann auch immer mehr mit Musik der 20er beschäftigt. Und diese Noten, das Orchestermaterial, was so in den 20er, 30er Jahren rauskam, als die Hits in den Filmen gerade populär gemacht wurden. Das Notenmaterial konnte man damals einfach im Flohmarkt oder in Archiven finden. Und nach wie vor kann man das benutzen und verwenden. Das gibt's bei den Verlagen. Inzwischen auch im Netz kann man sich das runterladen und sehen und spielen. Und dann hat man den Klang, den die damals gehört haben, als die Stücke Hits waren. Also es war die Original-Orchesterbearbeitung. Und das ist natürlich auch wiederum so eine Zeitreise, aber gleichzeitig was ganz hoch Emotionales und Zeitloses.
1: Aber deine Mitstreiter haben sofort gesagt, das Palastorchester muss gegründet werden. Das ist eine gute Idee. Darauf haben wir gewartet. Du hast die Idee geliefert.
3: Ja, sind wir dabei? Es war kurz vor, wir zeigen dir einen Vogel, aber es war schon auch so ein bisschen. Wir haben dann angefangen und geprobt über ein Jahr lang und es gab keine Engagements. Da wären wir fast auseinandergefallen, weil wir sehr fleißig geprobt haben, aber keiner wollte uns hören. Und bei einer Gelegenheit bin ich am Klavier aufgetreten und Ottfried Lauer vom Theaterclub sagte, ja, demnächst ist der Theaterball, das wäre schön, wenn Sie da auch auftreten könnten. Und da habe ich gesagt, ich habe aber ein ganzes Orchester, dann könnten wir auch kommen. Und dann hat er, ohne uns gehört zu haben, uns engagiert. Dafür bin ich ihm heute auch noch sehr dankbar.
1: Sehr guter Entschluss.
3: Oder? Und dann haben wir im Foyer gespielt, drin war der große Ballsaal und dann kamen nach und nach die Leute raus aus dem Ballsaal und haben bei uns zugehört, weil wir da standen und gute Stimmung gemacht haben. Und irgendwann war unser Programm durchgenudelt und da mussten wir alles nochmal spielen. Da haben wir aber gemerkt, dass wir auf dem richtigen Weg sind.
1: Habt ihr die Party gesprengt quasi?
3: Das war dann, irgendwann war es dann klar, wir haben es dann wiederholt, aber wir haben jetzt das Geschehen im Ballsaal nicht boykottiert, aber da haben wir einfach tatsächlich gemerkt, dass wir Publikum finden, wenn wir uns auf die Bühne stellen.
1: Hattest du diese typische Max Raabe Klangfärbung deiner Stimme schon immer?
3: Ich habe früher sogar noch ein bisschen übertrieben. Das ist mir dann irgendwann auch ein bisschen zu viel geworden und habe mich etwas mehr zurückgezogen und das ein bisschen weniger forciert. Es hat aber auch ein bisschen damit was zu tun gehabt, dass wir kein gutes Mikrofon hatten, einen sehr schlechten Box hatten und ich musste auch ziemlich ins Mikrofon bellen, damit überhaupt was aus den Lautsprechern rauskam und sehr deutlich artikulieren und das für die Aufnahmen dann auch so ein bisschen so Grammophonklang imitiert. Das ist mir dann irgendwann zu viel geworden. Ich habe das so nach und nach dran gegeben, aber meine Stimme ist nach wie vor so, wie sie auch schon damals geklungen hat.
1: Die hattest du schon als junger Mensch? Erstaunlich.
3: Ja, ich habe ja Aufnahmen. Ich habe ja das auch bei Gelegenheit dann mal mitgeschnitten und da merke ich schon, dass das so geklungen hat.
1: Du hast aber auch so eine schöne Sprechstimme. Man hört also gerne zu.
3: Ja, ich könnte jetzt auch die Nachrichten oder das Wetter.
1: Das Wetter mit Max Raabe. Das wäre natürlich auch der Clou. Wir werden dich mal in eine Show einladen und sagen, Max Raabe, mach mal den Stargast bei uns und dann machst du mal so ein paar Standards oder so.
3: Ein Mix aus Sonne und Wolken.
1: Bei mir ist der staatlich abgeschlossene, geprüfte Bariton. So kann man es ja sagen.
3: Nicht abgeschossen.
1: Nicht abgeschossen, sondern abgeschlossen. Du bist also quasi staatlich geprüfter Bariton.
3: Ja. Es klingt jetzt so ein bisschen nach TÜV, aber ich habe halt meine Ausbildung abgeschlossen und der Plan war eigentlich, dass ich an die Opernbühne gehe, aber Während des Studiums war das Orchester schon so erfolgreich, dass wir gesagt haben, lass uns einfach weitermachen, solange die Leute uns hören wollen und solange wir Spaß haben. Und das hat sich einfach fortgesetzt.
1: Und dann ging es ja auch relativ zügig. Nach der Veranstaltung, wo du die Leute aus dem Ballsaal rausgeholt hast, ging es ja dann wirklich Schlag auf Schlag. Dann habt ihr ja innerhalb kürzester Zeit ganz viele Arrangements bekommen und man hat euch überall hingeholt.
3: Der Meisel Verlag zum Beispiel hat ein Riesenarchiv. Und da sind wir auch sehr fündig geworden. Da sind dann tatsächlich alle Arrangements, die zu der Zeit noch erhältlich waren, auch gefunden worden. Später haben wir dann auch von Schellackplatten, also von den Aufnahmen Note für Note, alles abgehört. Aber weil wir auch wussten inzwischen, wie man gesetzt hat, also die Stimmen der Saxophone und Trompeter haben eine ganz eigene Art, gesetzt zu werden. Das macht man heute bei einer Big Band anders als so in den 30er Jahren. Und das muss man wissen und mit diesem Handwerk können wir dann sozusagen auch neu arrangieren beziehungsweise abschreiben. Und so ist das Repertoire des Ballastorchesters auf über 600 Titel angestiegen bis heute.
1: Also ihr könntet quasi eine Woche durchspielen mit dem, was ihr am Repertoire habt.
3: Zwei Wochen sogar,
1: ja. Das ist aber wirklich eine erstaunlich lange Zeit. Aber es sind ja nicht nur die Konzerte, die du mit dem Ballastorchester spielst, sondern es sind natürlich auch noch andere Fernsehformate zum Beispiel, bei denen du auch regelmäßig angefragt wirst. Also Castingshows zum Beispiel wie The Voice of Germany.
3: Ja, ich dachte, ich sollte als Gast auftreten und ein Lied singen und dann fahre ich wieder nach Haus. Nein, ich musste ja dann oder sollte dann auch noch, was natürlich spannend war, einen der Kandidaten dann sozusagen auch mit denen was erarbeiten und im Duett und auch vielleicht coachen. Ja, sowas finde ich natürlich spannend irgendwie und dass man da was ausprobieren kann. Also man muss ja nicht wie jeden Quatsch mitmachen, aber ein paar Sachen sind einfach spannend und dann bin ich auch immer gern dabei.
1: Wie ist das für dich, wenn du junge Künstler entdeckst, die in dem Alter, in dem du damals warst, auch eine Leidenschaft für eine Musik entwickeln, die gar nicht so populär ist? Sagst du, ja, kann ich mich reinversetzen, die muss ich einfach unterstützen?
3: Erstmal das, aber dann denke ich, wie toll, dass es eigentlich so eine Sendung auch gibt, die auch so offen ist, Musik und Stilistiken zuzulassen, die eben nicht das gängige Klischee erfüllen, sondern dass diese Talente einfach über ihre Stimme und ihren eigenen Stil so weit kommen bis ins Finale. Und selbst die, die vor dem Finale ausgeschieden sind, sind ja auch schon alle ganz, ganz großartig gewesen, die man ja eben sozusagen blind gehört hat, nur über ihre Stimme gar nicht sich durch nichts hat beeinflussen lassen. Dass diese Sendung das zulässt, also es gibt ja viel Quatsch im Fernsehen, aber das ist doch mal eine gute Sendung. Leider weiß ich nicht, was dann später aus diesen Künstlern wird. In den vergangenen Jahren sind die ja dann auch relativ bald wieder verschwunden und das finde ich eigentlich schade. Weil es sind wirkliche Talente dabei. Stimmt. Man müsste eigentlich dafür sorgen, dass die, wenn sie schon im Finale gelandet sind, danach auch weitergetragen werden von der Plattenfirma oder wem auch immer.
1: Oder von Leuten wie Max Rabe zum Beispiel, der sagt, Mensch, ich entdecke da Talente, vielleicht kann ich ja den einen oder anderen für meine eigenen Produktionen verwenden.
3: Also wir haben 13 Leute im Ballastorchester, das ist schon eine Menge, das ist schon Ameisenhaufen. Also ich glaube nicht, dass ich wirklich hinzugewinnen wäre für diese Talente. Ich glaube, die sollen sich lieber dann an seriöse
1: Menschen kümmern. Du bist aber ein absoluter Fachmann, was Musik anbelangt. Und ich denke manchmal, so ein Typ wie Max Rabe könnte theoretisch ja auch mal in der Jury von so einer Show auftauchen. Weil ich meine, der hat ein geschultes Ohr, der hat einen Blick für Talente. Und der kann natürlich auch Leute weiterentwickeln im Sinne des Produktes.
3: Ich habe kein Talent dafür, Leuten zu sagen, das war aber jetzt nicht gut. Das kann ich denen sagen, unter vier Augen, aber nicht, wenn ein großes Publikum dabei sitzt oder die Kamera läuft. Da bin ich dann zu diskret. Das entspricht nicht meiner Haltung.
1: So, jetzt noch ganz kurz zum Schluss. Wer dich verfolgen möchte, der findet dich in den sozialen Netzwerken. Wo? Facebook, Instagram oder wo?
3: Eben dort. Einfach mal gucken.
1: Da sind wir wieder bei den 20er Jahren. Max Rabe ist zwar ein ganz moderner Musiker, was aber die sozialen Medien anbelangt.
3: Ein bisschen analog, ja.
1: Wir haben das, aber
3: es gibt's, genau.
1: Guckt mal, ihr findet das schon.
3: Einfach mal gucken.
1: Ich fand das ganz toll, dass du heute mal hier wieder bei uns warst im BB Radio Mitternachtstalk.
3: Gern.
1: Ich hoffe, es hat dir genauso gut gefallen wie mir und wir sehen uns bald wieder.
3: Es wird bestimmt das möglich sein.
1: Ja?
3: Würde mich freuen. Alles Gute.
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1: Bei mir ist ein sehr interessanter Mensch, er heißt Dr. Ernst Reuß. Er ist Rechtswissenschaftler, Buchautor und Jurist. Herzlich willkommen.
4: Hallo.
1: Und der Anlass, warum wir heute hier zusammenkommen, ist, dass wir in einer Region leben, in der eine ganze Menge passiert. Es gibt ein neues Buch von Ihnen, das heißt Mord und Totschlag in Berlin. Neue spektakuläre Kriminalfälle aus Berlin und Brandenburg. Und da haben wir natürlich jetzt ganz viele aufmerksame Hörer vor dem Radio, die sagen, ach, bei uns in der Region, da passiert was?
4: Ja, passiert sogar sehr viel, weil es eben eine große Stadt ist, Berlin, und die Region natürlich auch ganz mächtig ist.
1: Mehr als 500.000 Straftaten wurden 2016 in Berlin angezeigt. Also das geht vom Taschendiebstahl über Drogenhandel und Schlägereien bis hin zum Mord. Und die interessantesten Fälle picken Sie sich immer raus und wir werden jetzt mal ein paar Fälle aus der Region Berlin-Brandenburg ein bisschen näher beleuchten.
0: Ja.
1: Zum Beispiel ein Fall, den wir alle noch im Hinterkopf haben, weil es nicht lange her ist. 2016 der Fall vom Kudamm-Raser Marvin N. und Hamdi H.
4: Und die zwei Jungs waren Autofreaks, testosterongesteuerte Fahrer, die riesen Autos hatten. Mit der Audi hatte 225 PS und der andere hatte 380 PS und sie haben sich dann auf der Straße getroffen. Sie kannten sich vorher aus Shisha-Bars und er hat neben ihm gehalten und hat dann Zeichen gegeben, komm, wir machen jetzt ein Rennen. Und dann haben sie ein Rennen gemacht über den Kudamm. Und letztendlich, kurz vorm KTW, kam dann rechts ein pensionierter Arzt, der bei Grün dann über die Straße vorfahren wollte. Und den haben sie umgefahren. Dieser Jeep von dem Arzt, der wurde 70 Meter durch die Luft geschleudert. Und er war natürlich dann sofort tot. Und die Frage ist natürlich, wie das zu bestrafen ist. Es ist ein Autounfall. Das heißt ja auch immer Autounfall. Aber sie wurden letztendlich wegen Mord verurteilt. Also Mord muss man Vorsatz haben, muss man niedere Beweggründe haben oder Heimtücke oder irgendwas. Und es ist natürlich sehr, sehr schwierig zu sagen, wenn mit dem Auto jemand über den Haufen fährst, ist es Mord. Anders wäre es natürlich, wenn dieser islamische Attentäter vom Breitscheidplatz das machen würde und mit Vorsatz ganz bewusst auf jemanden zufahren würde, dann ist es klar, das ist Vorsatz. Aber hier war es die große Frage, wie ist da zu entscheiden?
1: Die Richter haben damals gesagt, also wer bewusst Menschenleben gefährdet, handelt der vorsätzlich.
4: Das ist bedingt vorsätzlich, aber die Richter haben zuerst am Landgericht Berlin auch gesagt, sie hatten ihr Auto gar nicht mehr im Griff, sie fuhren so schnell, sie hätten eh nicht mehr bremsen können und dann wird es schwierig mit Vorsatz. Ne? Und das Bundesgerichtshof hat dann beim ersten Urteil gesagt, das ist unlogisch. Weil wenn die nicht mehr handeln können, können sie auch nicht vorsätzlich handeln. Deswegen hat das Gericht das Ganze aufgehoben und hat es wieder an die Kammer zurück, an eine andere Kammer desselben Gerichtes verwiesen. Und die haben jetzt erneut entschieden und haben erneut Mord entschieden und haben gesagt, die hätten noch bremsen können und die Fahrt war vorsätzlicher Mord. Das ist jetzt wieder in der Revision. Aber es hat sich diesbezüglich auch etwas geändert. Es gibt inzwischen mehrere Urteile, die davon Mord ausgehen. Der Bundesgerichtshof hat auch einen Fall aus Hamburg das erste Mal bestätigt, dass das Mord ist. Also es ist nicht mehr so einfach jetzt, sowas zu machen.
1: In dem Fall lebenslange Haft?
4: Es gibt immer nur lebenslange Haft bei Mord. Das ist die einzige Strafe. Höchstens, er war mal betrunken oder was weiß ich alles und dann gibt es Strafminderung, aber die einzige Strafe, die es da gibt, ist lebenslang.
1: Lebenslange Haft, das können Sie vielleicht als Rechtswissenschaftler kurz erklären. Wie lang ist lebenslange Haft?
4: Man geht von 15 Jahren aus. Genauso wie Todesstrafe oder sowas bei uns nicht gegen die Verfassung verstoßen würde. Es ist die allgemeine Handlungsfreiheit und Menschenwürde. Man kann nicht einfach Menschen lebenslang einsperren. Nach 15 Jahren kann man wieder rauskommen, aber es gibt dann die besondere Schwere der Schuld. Und normalerweise bleiben Leute bis zu 20 Jahre in Haft. Aber dann wird man normalerweise, wenn man keine Gefahr für die Allgemeinheit ist und keine Sicherungsverwahrung bekommt, kommt man wieder raus.
1: Also der Stand 2019 im August ist, dass die beiden lebenslang hinter Gitter gehen.
4: So ist im Moment der Stand. Das jetzige Gericht hat auch entschieden, es ist ein niederer Beweggrund. Das Motiv der Angeklagten, das Autorennen um jeden Preis zu gewinnen, sei sittlich auf tiefster Stufe stehend gewesen. Und das ist ein Mordmerkmal. Und wenn ein Mordmerkmal erfüllt ist, dann ist es Mord.
1: Das ist einer von vielen spektakulären Fällen, die wir heute besprechen werden. Mord und Totschlag in Berlin. Neue spektakuläre Kriminalfälle aus Berlin und Brandenburg ist das Buch von Dr. Ernst Reuß, der heute bei uns ist. Das war gerade der Fall der Kudamm-Raser von 2016. Wir gehen mal ein bisschen zurück. Ich habe mal in dem Buch ein bisschen geblättert, habe mal geguckt, was da für spektakuläre Fälle drin sind. Und ich habe zum Beispiel 2009 einen sehr interessanten Fall gefunden, Zerstückelt. Es ging um die Tötung des Obdachlosen Jochen G. durch einen Studenten. Und das kam ja damals einer Hinrichtung gleich.
4: Das Motiv des Ganzen und wie das genau, also das Motiv des Ganzen weiß man bis heute nicht. Aber der Mensch, der Germanistikstudent, stieg am Zoo aus und hat sich dort einen Obdachlosen, Trinker, Alkoholiker aufgegabelt, bin nach Hause genommen, was eigentlich nicht so seine Art war. Und als der zu Hause war, hat er ihn hinlegen lassen, auf eine Couch aufgebaut, der hat sich zugedeckt und dann ist er mit einer Axt gekommen und hat ihn erschlagen. Das Motiv ist bis heute völlig schleierhaft.
1: Hat er sich auch nicht so geäußert, ne?
4: Er hat sich nicht so geäußert und man sagte dann, er ist halt Psychopath und er möchte, also ein anderer hat mal ausgesagt, er wollte das perfekte Verbrechen begehen. Er selbst hat dann in Briefen an seine Mutter geschrieben, dass die sich ums Kleingeld gestritten hat und er dann im Affekt das gemacht hätte. Allerdings wusste er auch, dass diese Briefe gelesen werden und die Gerichtsmedizin hat eben gesagt, dass der schon ausgezogen da im Bett lag und erschlagen wurde und danach hat er ihn dann zerstückelt in Einzelteile, hat ihn dann am Güterbahnhof Wilmersdorf abgeladen, Teile waren noch in seinem Kühlschrank, aber am nächsten Tag hat er seiner Freundin gebeichtet und ist dann zur Polizei gegangen.
1: Welche Strafe hat er dafür bekommen?
4: Ich glaube, er hat 14 Jahre dafür bekommen, weil er auch selbst einen gewissen Alkoholpegel hat. Das ist verminderte Schuldfähigkeit. Und das Problem war in diesem Fall eben das Mordmerkmal herauszufinden. Der Staatsanwalt wollte damals ihn verurteilen, weil er das einfach aus Mordlust begangen hat. Konnte man ihm aber nicht nachweisen, weil er eben geschwiegen hat. Und der Staatsanwalt hat gesagt, Heimtücke war es nicht, weil der noch so die Hände schützend vor seinem Kopf gemacht hat. Deswegen könnte es keine Heimtücke sein. Und dann hat man erstmal kein Mordmerkmal gehabt, dann wäre es Totschlag und Totschlag wird eben sehr viel geringer bestraft. Das Gericht hat aber letztendlich abweichend vom Staatsanwalt entschieden und hat gesagt, es war Heimtücke, weil er eben auf dem Rücken auf der Couch lag und dann einfach mit der Axt. Warum hat er eine Axt zu Hause? Er hat in Schöneberg gewohnt, in einer kleinen Wohnung. Ist nicht strafbar, eine Axt zu haben, aber alles so Indizien, wo sie dann dachten, möglicherweise wollte er das, war das reine Mordlust, er wollte so ein Verbrechen mal begehen, ohne dass es nicht aufgeklärt wird.
1: Jetzt sind Sie Experte in solchen Dingen. Man fragt sich natürlich, wie ein Mensch von einem relativ unauffälligen Studenten auf einmal zum Psychopathen, zum Mörder werden kann. Was passiert da in einem Menschen? Haben das viele Leute in sich? Wie kommt sowas überhaupt zustande?
4: Das ist die große Frage. Ne? Ich meine, ich kann mich da nicht in Leute reinversetzen, weil ich solche Mordfantasien in keinster Weise habe. Ne? Das ist, in dem Buch ist ja auch der Hammer, Mörder, wo einer seinen Sohn von hinten einfach erschlagen hat mit dem Hammer, mit dem er nie Krach oder irgendwas hatte. Er war einfach traurig und dachte, er müsste jetzt seinen Sohn oder seine zwei Kinder auch umbringen. Er hat ihn einfach von hinten mit dem Hammer erschlagen, auch in Berlin passiert.
1: Das war 2011, Birk D., 35 war der damals, hat seinen Sohn 12 hinterrücks mit dem Hammer erschlagen. Er selbst hat gehofft, dass er dafür nur 10 Jahre bekommt, aber das ging am Ende ja ganz anders aus.
4: Ja, er ist dann mit 40 schon im Knast gestorben.
1: Heimtückischer Mord war damals das Urteil.
4: Ja.
1: Das heißt heimtückisch, weil er seinen Sohn hinterrücks erschlagen hatte mit einem Hammer.
4: Der Sohn saß vom Computer und wollte spielen oder was weiß ich alles und er kam dann einfach völlig aus heiterem Himmel. Sie hatten keinen Krach und sie hatten nie Krach oder irgendwas. Er selbst hat gesagt, er ist traurig gewesen und wollte dieses blöde Leben nicht seinen Kindern zumuten. Seine Tochter war im Nebenzimmer, die hat auch Computer gespielt oder Fernsehen geguckt, ich weiß es nicht mehr. Er hat dann einen Staubsauger eingeschaltet, hat die Tür zugemacht und ist zu seinem Sohn, hat ihn von hinten erschlagen. Danach war er nicht mehr in der Lage, seine Tochter umzubringen und ist abgehauen.
1: Welche Strafe hat er dafür bekommen? Lebenslange Haft.
4: Ja.
1: Wenn der Mann mit 40 im Knast gestorben ist, könnte man ja davon ausgehen, dass vielleicht auch jemand im Knast nachgeholfen hat, nachdem bekannt wurde, was er seinem Kind angetan hat.
4: Soll nicht so gewesen sein, ja. Aber es ist, solche Leute sind natürlich im Knast besonders gefährdet. Es gibt ja auch viele Selbstmorde im Knast, aber genaue Auskunft hat man mir nicht erteilt.
1: Da kann man ja mal drüber spekulieren. Dr. Ernst Reuss ist bei mir, er ist Jurist, Rechtswissenschaftler und Buchautor des Buches Mord und Totschlag in Berlin. Es gibt nämlich mehr spektakuläre Kriminalfälle in der Region Berlin-Brandenburg, als man denkt. Ich habe zum Beispiel, und das war ein Fall, den haben wir alle noch im Hinterkopf, einen Fall gefunden von Silvio S. aus Niedergörsdorf. Der hat damals zwei Jungen entführt und getötet, und zwar auf sehr, sehr heimtückische Art und Weise.
4: Ja, Silvio S. hat bei seinen Eltern in Brandenburg gewohnt, in irgendeinem kleinen Dorf. Er war ein sehr seltsamer Typ, mehr oder weniger, hat nie eine Beziehung gehabt, hat viel Pornos konsumiert, aber Sadomaso-Pornos, Hetero-Pornos. Und er hat eine 1 Meter große Gummipuppe gehabt, der geschmust hat, der Sex hatte. Und da hat er sich dabei gefilmt, das kam dann später alles raus. Und er war wohl ab Juni 2015, war auf dem Höhepunkt der Flüchtlingswelle, hat er sich wohl überlegt, jemanden umzubringen. Das konnte man auch rausfinden, weil er irgendwann mal so Aufzeichnungen in seinem Zettel hatte. Kleine Kinder betrunken machen, Knebel und was weiß ich alles. Er ist dann mit Gummibärchen und mit Chloroform und mit Knebeln und alles durch die Gegend gefahren, hat ein Opfer gesucht. Raus kam es dann beim Lageso zur Flüchtlingskrise. Da war der kleine Mohammed, der war 4 Jahre alt. Den hat er dann in diesem ganzen Chaos, das dort herrschte, die Mutter musste für Sozialhilfe anstehen und der Junge hat gespielt. Den hat er dann mit einem Teddybären und Gummibärchen oder sowas an der Hand rausgeführt aus dem Lageso, was dann später anhand von Videos nachvollziehbar war. Hat ihn mit nach Hause genommen in das Haus seiner Eltern. Der hat da eine eigene Wohnung gehabt und sowas. Da hat er ihn sexuell missbraucht bis zum nächsten Tag. Und dann am nächsten Tag musste er wieder auf Arbeit und das Kind hat gewimmert und dann hat es mit dem Hosengürtel erwürgt. Ganz schlimm. Und wenn man selbst mal dieses Urteil liest, da wird einfach ganz übel dabei, ne, was da alles passiert ist. Und ja, und dann hat man irgendwann dieses Video veröffentlicht und das Video war ziemlich unscharf, man erkannte ihn nicht. Und dann gab es ein neues Video und seine Mutter hat ihn erkannt, weil ein Bild von diesem Video in der Märkischen Allgemeinen abgedruckt war. Und sie hat ihn dann zur Rede gestellt, er hat es erst abgestritten, dann hat er es zugegeben, die eigene Mutter die Polizei angerufen. Und was dann bei der ersten Vernehmung noch rauskam, dass er diesen Elias aus Potsdam ein paar Monate vorher auch umgebracht hat und entführt hat. Ich weiß nicht, also ich konnte mich doch sehr gut an Elias erinnern, weil überall in Berlin hingen Fotos von dem, dass der er weg ist und dass er entführt worden ist und er hat ihn dann auch umgebracht, muss genauso geschehen sein, mit Chloroform ihn angesprochen und hat ihn dann in seinem Schrebergarten, er hat noch einen Schrebergarten gehabt, von dem seine Eltern nichts wussten, da hat er ihn vergraben, da wurde er gefunden. Dann ist er erstmal auf Arbeit wieder gefahren, da war in so einem Wachschutz, hat nachts irgendwelche Objekte bewacht und als er am nächsten früh um 5.30 Uhr nach Hause kam, hat seine Mutter nochmal angesprochen und dann hat er es zugegeben.
1: Er hat das auch gut geplant. Er hatte in seinem Dacia damals Gummibärchen und Plüschtiere, Handfesseln, eine schwarze Gesichtsmaske und auch Schlafmittel. Das war alles. Also in dem Fall kann man auch Vorsatz unterstellen.
4: Klar.
1: Und das Urteil?
4: Urteil, besondere Schwere der Schuld. Besondere Schwere der Schuld heißt immer, dass man nach 15 Jahren nicht rauskommt, dass es länger dauert.
1: Das heißt Sicherheitsverwahrung anschließend.
4: Sicherungsverwahrung ist, wenn du eine Gefahr für die Allgemeinheit bist, dann kommst du für ewig in den Knast.
1: In dem Augenblick, wo jemand zwei Kinder umbringt, würde ich unterstellen, dass das durchaus der Fall sein könnte, in dem Fall.
4: Das Gericht, das Landgericht hat es nicht so gesehen. Die haben gesagt, da ist keine Gefahr für die Allgemeinheit. Allerdings hat das Bundesgerichtshof dann dieses Urteil insoweit aufgehoben, weil sie sagten, sie müssen zumindest mal überprüfen, ob es nicht doch eine Gefahr für die Allgemeinheit ist. Es gab da inzwischen auch wieder einen neuen Prozess, aber das Landgericht hat sich immer noch nicht durchringen können zur Sicherungsverwahrung. Sie sagten, soweit ich jetzt informiert bin, also das sitzt ja auf jeden Fall noch die nächsten 15, 20 Jahre in Haft und sie können dann am Ende immer noch schauen, ob er wirklich für die Allgemeinheit gefährlich ist.
1: Mehr als 500.000 Straftaten 2016 in Berlin, die angezeigt wurden, vom Taschendiebstahl bis zu Mord hin. Und Sie sind bester Kenner der Berliner Justizgeschichte und haben die spektakulärsten Fälle aus den letzten Jahrzehnten zusammengetragen im aktuellen Buch. Wie viele Fälle sind insgesamt drin?
4: Im aktuellen Buch zu Berlin sind 15 Fälle drin.
1: Aber Sie hätten durchaus auch mehr schreiben können.
4: Klar. Also wie gesagt, ich versuche immer die interessantesten Fälle zu finden, die mich persönlich auch ansprechen, die ich juristisch interessant finde, die spektakulär sind und juristisch interessant. Es muss eine gewisse juristische Brille haben, wie Kot am Raser zum Beispiel.
1: Einen letzten Fall wollen wir auseinandernehmen und das ist der Feuermord von 2013. Da wurde eine 45-jährige Lehrerin in Charlottenburg, in Berlin-Charlottenburg getötet. Genaueres wissen Sie.
4: Da hat Spiritus über sie geschüttet, hat sie angezündet. Sie ist aus der Wohnung rausgelaufen. An der Treppe ist er dann umgefallen und war dann tot. Es hat sich dann im Weiteren im Verfahren rausgestellt, dass er sowas schon mal bei einer anderen Freundin gemacht hat. Da hat er auch Spiritus über sie geschüttet und die war dann todesstarr und ängstlich starr im Bett gelegen und hat es mehrfach vergewaltigt. Und deswegen wurde er dann auch verurteilt.
1: George Q. war das damals. Er war 51, als er die Straftat begangen hat. Die Lehrerin war 45 Jahre. Welche Strafe hat er dafür bekommen?
4: Ja, lebenslang. Hm?
1: Lebenslang, das heißt also einmal 25 Jahre so.
4: 15 Jahre, besondere Schwere der Schuld wurde festgestellt. Besondere Schwere der Schuld heißt dann immer, nach 15 Jahren kommt er auf keinen Fall raus. Irgendwann wird er überprüft, weil er, ich glaube, 4 Mordmerkmale, er hat heimtückisch gehandelt. Es war überaus grausam, dieser Mord. Ne? Mhm. Also einfach jemanden zu verbrennen und Heimtücke, Mordlust, also 4 Mordmerkmale, was sehr, sehr viel ist, was er gemacht hat. Und dann heißt es besondere Schwere der Schuld.
1: Sie sind selbst Jurist und Rechtswissenschaftler und sehen aber einige Dinge entspannter, als ich das als Otto-Normalverbraucher sehe, weil Sie das natürlich immer aus juristischer Sicht sehen. Ja, ich bin wahrscheinlich immer bei solchen Sachen immer noch sehr emotional dabei und das wird wahrscheinlich vielen unserer Hörer auch so gehen.
4: Ich sehe es mehr aus juristischen Gründen. Ich sehe halt diese Gesetze. Ich sehe dann auch, dass man möglicherweise was an diesen Gesetzen ändern muss und so. Aber ich bin gegen die Todesstrafe oder irgendwas dergleichen und sowas. Und natürlich muss man, hat auch das Bundesverfassungsgericht entschieden, jemand die Chance geben, wieder ins normale Leben integriert zu werden, wenn es möglich ist. Aber nur dann, wenn es möglich ist, natürlich, wenn eine Gefahr für die Allgemeinheit ist, dann nicht.
1: Okay, Dr. Ernst Reuß war heute bei mir. Er ist Jurist und Rechtswissenschaftler und Buchautor, hat das Buch geschrieben Mord und Totschlag in Berlin. Neue spektakuläre Kriminalfälle aus Berlin und Brandenburg, also aus der Region. Ansonsten findet man sie auch in den sozialen Netzwerken bzw. im Internet. Unter welchen Adressen?
4: Man kann meinen Namen googeln und dann findet man alles.
1: Dann herzlichen Dank und hoffentlich dann mit dem zweiten Teil bei uns bei Gelegenheit.
4: Vielen Dank.
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5: Mit Alexander Kanja. Guten Morgen. Das ist ein Steuerschock für die Bundesregierung. Laut Finanzminister Klingbeil brechen die Einnahmen in den kommenden Jahren massiv ein. Schon im laufenden Jahr wird mit einem Minus von knapp 18 Milliarden Euro gerechnet. Das heißt, auch die Länder und ohnehin schon knappen Kassen der Kommunen müssen mit noch weniger Geld rechnen. Bis zum Jahr 2030 wird mit Steuerausfällen von knapp 90 Milliarden Euro kalkuliert. Der Grund dafür ist laut Klingbeil Donald Trumps verantwortungsloser Iran-Krieg und die daraus resultierende Energiekrise.
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6: Schlaghosen, Schrankwand, Nähmaschine. In Senftenberg werden Erinnerungen an den DDR-Alltag gesucht. Das Museum des Landkreises Oberspreewald-Lausitz bittet für eine neue Ausstellung um Fotos und persönliche Exponate. Romy Ortwald, BB Radio, Lokalstudio Niederlausitz in Cottbus.
7: Die neuen Skoda-Straßenbahnen in Brandenburg an der Havel stehen seit 3 Wochen wieder im Depot. Grund ist ein technisches Problem an Gummidämpfern, das Auswirkungen auf das Bremssystem hat. Anfang kommender Woche sollen die Bahnen nach einer Reparatur wieder mit Fahrgästen rollen. Benedikt Maurer, BB Radio Brandenburg an der Havel.
8: Nach Brandstiftung in Oranienburg und Randalen im Krankenhaus Hennigsdorf im vergangenen Jahr muss der 23-jährige Täter auf unbestimmte Zeit in die Psychiatrie. Das Landgericht Neuruppin hält den Mann weiter für gefährlich. Hintergrund ist laut Gericht eine paranoide Schizophrenie. Patricia Woschny, BB-Radio Lokalstudio Nordost in Eberswalde.
9: Einweg-Vapes sollen verboten werden. Das fordert Brandenburgs Umweltministerin Mittelstädt bei der Fachkonferenz in Leipzig. Auch NRW schließt sich diesem Vorschlag an. Diese farbig bunten Elektrozigaretten werden überall zum Kauf angeboten. Sind sie leer, landen sie oft einfach im Hausmüll. Und das hat Folgen. Immer wieder brennen hier bei uns im Land Entsorgungsanlagen und giftige Dämpfe werden freigesetzt. In Frankreich und Belgien ist der Verkauf bereits verboten. Brandenburgs SPD-Landtagsfraktion hat ihren Vorsitzenden Lüttmann im Amt bestätigt. Allerdings nur mit 27 von 34 Stimmen. Bei seiner ersten Wahl hatte er noch alle Stimmen bekommen. Auch der parlamentarische Geschäftsführer Schetz wurde bestätigt. Hauptthema der SPD-Klausurtagung ist der Doppelhaushalt für die Jahre 27-28. Nach dem Ausbruch des Hunter-Virus auf dem Kreuzfahrtschiff Hondius sind alle schwer Erkrankten inzwischen auf dem Luftweg in Krankenhäuser geflogen worden. Das Schiff ist auf Kurs in einen Hafen Teneriffas. Dort sollen dann alle anderen Passagiere untersucht und gegebenenfalls behandelt werden. Unter den bislang 3 Todesopfern ist auch eine Frau aus Deutschland. Woher das Virus stammt und wie es sich verbreitet, muss noch untersucht werden. Eine Pandemie wie zu Corona-Zeiten wird es laut WHO nicht geben. 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
1: Ich freue mich sehr über meinen jetzigen Gast. Es ist Tim Kamrat, der jetzt nur noch unter dem Namen Kamrat unterwegs ist. Und unser letztes Gespräch, mein Lieber, liegt schon ein bisschen zurück. Weißt du, wie lange?
10: Ich weiß nicht, aber ich würde mal behaupten, dass es 2 Jahre mindestens sind, oder?
1: 2022.
10: Wahnsinn, dann wart ihr ja wirklich früh dabei. Ich meine, I Believe kam in dem Jahr raus, dann waren wir ja ganz früh am Anfang und jetzt, das ist aber krass. Du bist aber auch fleißig, da hast du aber viele, viele Sachen aufgezeichnet.
1: Ja, es kommen viele Menschen vorbei hier in diesem Format, was sehr geil ist, ja. Und wir haben uns ja zwischendurch ein paar Mal gesehen. Du warst beim BB-Radio Hörerallen Award, du warst bei diversen Radiofestivals und so weiter. Und ich habe gesagt, wir müssen mal wieder quatschen. Und du hast immer gesagt, ja, lass uns quatschen.
10: Ich meine, wir haben ja immer zwischendurch gequatscht, aber das nicht aufgenommen. Und das war ja das Problem. Und ich freue mich jetzt wieder hier zu sein, ehrlich. Und habe mich immer gefreut, dich zu sehen. Ich habe dich ja zuletzt beim Radiopreis gesehen, wo du auch nominiert warst.
1: Da
10: standst du auf dem roten Teppich vor mir. Ich habe gesagt, guck mal der Jens. Jetzt ist er hier und ich hätte es dir sehr gewünscht.
1: Doch, wir waren so dicht dran an dem Radiopreis. So dicht aber auch nur.
10: Aber Hauptsache, ich meine, dabei sein ist alles und ich finde, die Wertschätzung ist ja schon die Nominierung.
1: Und nominiert sieht gar nicht schlecht aus. Nominiert für den Deutschen Radiopreis.
10: Ja, ich bin auch immer nominiert für alles. Ich habe es auch noch nicht gewonnen, aber das ist Hauptsache, man ist auf der Aftershow-Party präsent.
1: Wir sind beide so dicht dran an irgendeinem Preis, weil wer weiß, ob wir den irgendwann mal gewinnen werden.
10: Nein, ich hätte euch das aber wirklich sehr gegönnt, weil ich finde das sehr gut, was ihr da macht, ehrlich.
1: Schöne Sendung mit Herrn Sträter zusammen und mit dem Marty Fischer, ne? Sträter Musik, der Soundtrack eines Lebens. Wenn wir hier an der Seite von Tim Kamrat mal kurz über andere Sendungen sprechen wollen, obwohl eigentlich wollen wir über dich reden, ne?
10: Ach ja, ich rede gerne über alles mit dir.
1: Mit I Believe ging es damals los. Da warst du kurz nach dem Start von I Believe hier. Dann habe ich gesagt, dir sage ich eine große Karriere voraus. Kannst du dich daran erinnern?
10: Ja, ich erinnere mich daran. Und das war auch eins meiner ersten längeren Interviews.
1: Ja.
10: Und das hat damals schon sehr viel Spaß gemacht. Und irgendwie ist viel passiert seitdem. Und du hast es vorausgesagt. Ich bin ja immer so, dass ich mich fast nicht traue, irgendwie selber mir zu prophezeien, dass es irgendwie gut laufen wird, sondern ich bleibe immer kritisch und skeptisch, damit ich dann nicht enttäuscht werde, wenn mal was nicht klappt.
1: Damals hattest du I Believe in der Pipeline und damit bist du gerade durchgestartet und dann hast du aber schon andere Songs gehabt, die danach kommen sollten, über die du damals noch nicht sprechen wolltest, aber wo einige Leute, die drauf gehört haben, schon gesagt haben, das wird was. Das war nicht dein letzter großer Wurf.
10: Ja, lustig, ne? Also ich weiß damals, ich habe irgendwann in der gleichen Zeit, es war glaube ich genau zu der gleichen Zeit, wo ich hier war, war ich in Berlin und habe so Social Media Sachen mit Nico Santos gemacht. Und er hat damals Feel Alive, die nächste Single, gehört. Und hat mir dann damals auch gesagt, ey, der zweite Song ist wichtiger als der erste, weil beim ersten kann es Glück sein, beim zweiten glauben dir dann Leute, dass du es vielleicht wirklich kannst. Und ich war dann so happy, als Feel Alive dann wirklich funktioniert hat und gut lief, weil dann wusste ich, auch für mich selber, ja, vielleicht war es doch kein reiner Zufall, sondern vielleicht hat man irgendwas da, was mit Menschen connected. Und das ist ja ganz viel wert, wenn man das irgendwie so findet.
1: Der Nico hat damals gesagt, ich war eine Zeit lang der Rooftop-Typ, ne?
10: Er war der Rooftop-Typ.
1: Und du warst der I-Believe-Typ,
10: ja. Ja, ich bin manchmal immer noch ein bisschen der I-Believe-Typ. Jetzt gerade bin ich so ein bisschen der Typ von The Voice. Vielleicht bin ich irgendwann mal der Be-Mine-Typ. Das würde mich freuen.
1: Du hast dir gerade ein paar Sachen schon eingeworfen, über die wir auf jeden Fall gleich noch reden müssen. Über I-Believe möchte ich gerne noch reden. Das war ja der meistgespielte Song im Radio im Jahr 2022. Wahnsinn, ne? Und du hast ja wirklich Größen hinter dir gelassen, Ed Sheeran und wie sie alle heißen, die waren alle hinter dir.
10: Ja, völlig verrückt eigentlich. Ne?
1: Was ist denn das für ein Gefühl?
10: Das ist gar nicht greifbar. Also das war vor allem, weil natürlich, und das wird auch immer so bleiben, das I Believe, wenn man so von null, also von keine Chance, dass diese Karriere irgendwas wird, zu auf einmal der meistgespielte Song, dann hat man nochmal ein ganz anderes Verhältnis dazu, weil man rechnet überhaupt nicht damit. Und dann ist quasi jeder Tag und jede Woche, wo die Charts rauskommen, ist so wie so, ein neuer Geburtstag. Ich hatte quasi 30 Mal im Jahr Geburtstag, weil ich halt so viel wirklich auch gefeiert habe und das so genossen habe. Und weil da ist noch keine Fallhöhe da. Da ist jeder Schritt, ich weiß, wir sind in die Single-Charts rein, auf 95 oder so. Ich habe gesagt, das ist das Geilste, was mir jemals passiert ist. Nächste Woche war es 60, das Geilste, was mir jemals passiert ist. Und jetzt ist natürlich ein bisschen mehr Druck da und ein bisschen mehr Fallhöhe. Ich genieße es immer noch, aber I Believe war natürlich schon so das erste Kind, so irgendwie so besonders.
1: Ich hatte mir danach den Remix besorgt und da ich ja gelegentlich noch als DJ auflege und oftmals mit vielen Menschen und ich habe immer schon die Dance-Version davon gespielt und dadurch, dass die alle mitsingen konnten, da ist ein Garant dazwischen, wenn zwischendurch so die Stimmung so ein bisschen rausgeht und du sagst, jetzt müsste ich mal einen nachlegen.
10: Packst du den I Believe
1: Remix auf? Geil.
10: Ja, so muss das sein, und das ist doch cool. Ich finde es so krass, dass man irgendwann was hat, was irgendwie mit so vielen Menschen, also was so viele Menschen dann kennen und was sie damit verbinden. Es ist doch total schön. Also es ist ein ganz großes Privileg.
1: Du kannst den Radiosong, aber du kannst auch die Stadionhymne, weil das ist bei dem neuen Song ja auch wieder so. Das Ding geht mit einem Beat unten drunter, ist das auf einmal eine Stadionhymne und das war bei I Believe ja auch so.
10: Ja, es ist irgendwie cool. Also ich meine, ich denke da auch nicht so viel drüber nach. Und wenn das passiert, ist das super schön. Und ich bin ab und zu auch mal bei DJ-Kollegen auf die Bühne gegangen und dann in so einem DJ-Set den Song nochmal zu performen, während die halt auch super viele andere Hits auflegen. Und dann kommst und alle singen auch noch deinen Song mit und so. Wir haben mit Topic einmal 2022 auch lustigerweise eine Show gespielt in Budapest. Und wir haben vor ihm gespielt, er danach. Und dann bin ich nochmal auf die Bühne und habe den I Believe Remix mit ihm performt. Und haben auch alle mitgesungen. Das war irgendwie so krass, weil das war einfach in einem anderen Land.
1: Über diese anderen Länder, also gerade speziell über Polen und Ungarn, möchte ich mit dir gleich noch reden.
10: Gerne.
1: Aber ich möchte auch noch mal kurz auf I Believe zurückkommen, als er im Radio lief. Weil es war ja so, das Ding lief ja wirklich am Tag, also gefühlt, du hast von A nach B umgeschaltet und überall lief I Believe. Und dir ist es selbst, ich habe das hier gesehen, weißt du, ich verfolge dich auf Social Media, dir ist es selbst so gegangen, dass du natürlich, erst hat bei McDonald's der Verkaufsstellenleiter da getanzt und all. Und dann warst du in einem Taxi und hast festgestellt, der hört den Song auch. Aber der hat ihn abgedreht, ne?
10: Genau, man muss halt sagen, es gibt natürlich zwei Seiten von diesem wahnsinnigen Glück, dass dein Song dann irgendwie sehr oft im Radio läuft am Tag und auf vielen verschiedenen Sendern. Das eine ist, dein Song läuft super oft und viele Leute hören den. Das andere ist, der läuft aber auch so oft, dass es natürlich den Leuten auf die Nerven geht. Und bei mir war das in dem Moment noch so, dass mich kannte halt auch noch keiner. Also mich kannte vom Gesicht her noch keiner, weil das war nur ein Song und das war im Radio, da sieht man das Gesicht ja
1: auch. Es war vor The Voice auch.
10: Es war vor The Voice. Und ich saß dann im Taxi und dann habe ich gemerkt, da läuft mein Song. Und ich habe gefilmt. Und dann hat der Taxifahrer gesagt, ich kann die Scheiße nicht mehr hören, hat weggedreht. Und es ist kein Witz, es ist wirklich passiert, weil ich finde, die besten Social-Media-Videos sind auch wirklich die wirklich passiert sind. Und das ist ja die Realität. Und das ist ganz ehrlich, ist ein total schöner Moment. Weil, es hat mich überhaupt nicht verletzt in meinem Ego, weil jeder hat seinen Musikgeschmack und er wollte mich ja auch nicht verletzen damit. Aber das war das ehrlichste Feedback, was ich, glaube ich, jemals gehört habe. Weil ins Gesicht würde das ja keiner sagen.
1: Aber Tim, pass auf, das ist der Despacito-Effekt.
10: Ja.
1: Despacito war der Welthit ever, ever, ever. Das haben alle Leute einen Sommer durchgehört und dann haben sie irgendwann gesagt, boah, ich kann die Scheiße nicht mehr hören. Ja. Spiel jetzt Despacito, hast so eine volle Tanzfläche.
10: Alle
1: und das ist mit I Believe genau dasselbe, ja. Das Ding musst du dann zwischendurch mal 2 Monate ein bisschen pausieren, sage ich mal.
10: Das stimmt.
1: Vielleicht auch für dich, weiß ich nicht genau, weil außer
10: bei den
1: Auftritten natürlich nicht. Ne?
10: Nein, also ich höre es natürlich selber jetzt privat nicht täglich, dass ich mir denke, jetzt höre ich mal I Believe.
1: Aber ist dein Weckton vielleicht morgens.
10: Ja, genau, also wirklich so I Believe, direkt noch so Druck auch ausüben. I Believe, der nächste Hit muss kommen. Nee, aber es ist tatsächlich einfach so, auf Konzerten genieße ich das total. Ja. Der Song ist natürlich der letzte Song irgendwie und dann zu sehen, wie auf einmal... Manchmal nervt es mich, dass dann natürlich alle Handys hochgehen, weil ich mir denke, klatsch doch oder was auch immer. Aber wie man sieht, dass alle Leute damit irgendwie connecten und mitsingen. Und egal, wo wir spielen, der Song immer das Highlight ist. Das ist schon krass, weil ich hätte nie gedacht, dass ich sowas vielleicht mal haben werde.
1: Doch, großartig, was seitdem passiert ist. Mit diesem mega geilen Ding mit I Believe. Ist Radio nicht mega geil?
10: Radio ist super geil. Also wirklich, ich bin ehrlich, ich bin noch total der Radiohörer. Wenn ich lange Autofahrten habe, irgendwann geht mir meine eigene Playlist so auf die Nerven. Und ich liebe diese manchmal unerwartete Mischung. Du weißt nicht, welcher der nächste Song ist. Du hast irgendwie nochmal ein bisschen Wort dazwischen. Ich bin ein totaler Radiofan. Nicht nur, weil das so viel für meine Karriere bedeutet, sondern weil ich glaube, das ist einfach einzigartig, das Medium.
1: Mhm. Und dann kommt noch ein geiler DJ, der sagt, hey, hört mal, neue Scheibe von Kamrad.
10: Genau.
1: Mega.
10: Das macht ja bei den Streaming-Plattformen keiner. Da kommt einfach nur der Song. Und so wird's mal auch anmoderiert. Das ist wirklich cool.
1: Bei uns heißt es ja, beim Radio heißt es ja, wenn so ein Song verbrannt ist für kurze Zeit, hat er einen Burn-Effekt sozusagen. Aber die pausieren dann tatsächlich nur und dann kommen sie wieder zurück in die Playlist irgendwann.
10: Ja, das ist schön. Ich höre den auch immer wieder noch im Radio. Und ich verstehe das aber auch, dass wenn der Song so oft dann lief, dass man irgendwann sagt, so pass auf, jetzt lasse ich mal kurz aus, I Believed, ist jetzt gut. Und ich finde es total witzig, manchmal auch die älteren Songs noch, also die älteren, so alt sind sie alle noch nicht, aber die älteren Songs im Radio zu hören, das ist wirklich ein cooles Gefühl.
1: Und beim Konzert, also wenn das immer das große Finale ist, dann weißt du, was passiert. Das Ding können die von vorne bis hinten mitsingen, weil es passiert ja manchmal, dass du irgendwie stimmlich nicht gut drauf bist oder erkältet oder sonst irgendwas. Dann kannst du dich drauf verlassen, deine Fans singen
10: das Ding. Du kannst dich richtig drauf verlassen und das ist total schön. Nicht alle kennen den hundertprozentigen Text, das ist immer ganz witzig, weil ich sag mal, I believe I'd rather fall asleep than fall in love. Meine Eltern, die zum Beispiel kein Englisch können, die sind da raus, aber dann wird das ganz schnell I believe. Und das ist auch okay. Also ich sage auch immer, wer den Text nicht kennt, denkt euch den Text aus. Aber ich sage trotzdem auch immer, Leute, jetzt kommt ein Song und wenn ihr den kennt, singt gerne mit. Und wenn nicht, dann seid ihr auf einem falschen Konzert gelandet. Ich glaube, wenn Leute auf mein Konzert kommen und I Believe nicht kennen, das wäre sehr interessant.
1: Wollen wir mal The Voice aufgreifen?
10: Ja, das würde ich gerne.
1: Das ist natürlich ein Thema. Ich dachte, das ist so geil, dass die Dichter an die Jury geholt haben.
10: Das habe ich auch gedacht.
1: Weil du gehörst einfach hin.
10: Ja, vielen Dank. Aber viele, also ehrlich gesagt, habe ich kurz gedacht, gehöre ich da schon hin? Also ich habe wirklich gedacht, gehöre ich da schon hin? Weil Marc, Samu, Yvonne und ich. Und dann habe ich aber, als ich da saß, gedacht, ja, ich gehöre hier hin.
1: Ja,
10: ich habe das auch so gefühlt. Ich fand die für mich so ein geiles Format und da selber mit drin sitzen zu dürfen, dann mit solchen drei Legenden, das war schon geil.
1: Also Marc Forster, Samu Haber und auch Yvonne Katterfeld waren alle drei neben dir natürlich schon hier in der Sendung, logischerweise, wie sich das so gehört. Ne? Und ich fand, du hast da wirklich perfekt reingepasst. Wie war es da für dich?
10: Superschön. Ein bisschen absurd, muss ich sagen. Also wirklich eine Sendung, die ich natürlich schon gucke, seitdem ich Kind bin. Ich erinnere mich an die erste Staffel. Ich habe das wirklich richtig hardcore geguckt mit meinen Eltern. Und es war immer ein Traum, mal so ein Stuhl zu haben mit meinem Namen drauf. Und dann kam das jetzt so irgendwie so unerwartet. Und ich habe natürlich versucht, das zu 100% zu genießen. Und ich hatte richtig geile Coach-Kollegen und Kolleginnen. Und ich muss sagen, die haben es mir auch einfach gemacht, ich selbst zu sein. Haben es mir nicht immer einfach gemacht, die anderen Talente zu bekommen. Aber irgendwann konnte ich mich auch mal durchsetzen.
1: Wie oft hattest du diesen Effekt? Ach, so sieht der aus?
10: Boah, also ich sag mal so, ich glaube, die Talente, die waren echt, man muss es echt sagen, die haben sich, glaube ich, vorher damit beschäftigt, weil keiner war so, wer bist du eigentlich? Weil davor hatte ich Angst. Ich hatte so ein bisschen Angst davor, dass die mich nicht kennen oder so und dann immer zu den anderen gehen. Und ich glaube, irgendwann hat sich rumgesprochen, dass eine Sache für mich gesprochen hat, und zwar der Neue zu sein und auch ganz frisch noch dabei zu sein, ist ja auch ein Vorteil, weil ich kann quasi direkt in Realtime darüber berichten, wie fühlt sich's an, im Musikbusiness gerade Sachen zu erleben. Und ich habe mich echt mit Talenten aus meinem Team angefreundet. Ich hatte 7 Leute davon mit auf Tour dabei, die dann an verschiedenen Nächten immer auf die Bühne gekommen sind. Das war halt cool, weil ich konnte dann auch neben der Show den quasi im echten Leben so ein bisschen eine Chance geben. Und ich habe ja auch mal eine Chance bekommen von Nico Santos, auch von Samu Haber, mit dem ich auch auf Tour war.
1: Ja.
10: Und das auch zurückgeben zu können, ist cool.
1: Für alle, die es nicht wissen, du hast damals Support gespielt für ihn.
10: Ich habe Sunrise Avenue Support gespielt, 2018. Das erste Mal mit Band auf der Bühne, dann direkt in Arenen. Da habe ich Samu kennengelernt, bin ihm nach wie vor sehr dankbar. Und das war auch ein cooles Wiedersehen dann mit Samu, weil für ihn war das auch so ein anderer Punkt in seinem Leben. Er hat sein Solo-Projekt, er hat sich gefreut, dass es bei mir so weit gekommen ist. Und dann saßen wir als Kollegen auf einmal da und wir haben uns wirklich krass angefreundet. Aber ich muss unbedingt ihn in Finnland besuchen, weil ich will mal mit ihm in eine Sauna und gucken, wie lange ich durchhalte.
1: Du, die gehen da bei 110 oder 120
10: der
1: Grad
10: ist verrückt,
1: rein.
10: Ne? Der ist verrückt. Aber er hat mir gesagt, in Finnland geht man nicht nackt in die Sauna, es sei denn, man macht es mit Familie.
1: Aber du gehörst ja zur Familie dazu.
10: Ja, also quasi. Absolut.
1: Da musst du also schon, weißt du schon von vornherein, also, du darfst mit den ganzen hübschen Frauen da in einer Sauna sitzen.
10: Ja, und vor allem mit dem hübschen Samu. Also tatsächlich, ich muss sagen, ey, Samu ist wirklich so in Shape.
1: Das ist krass. Er.
10: Wahnsinn.
1: Ja, ist er. Tatsächlich.
10: Riesentyp. Also Samu ist wirklich, wenn man sich vorstellt, dass er schon groß ist und gut in Form, dann muss man nochmal doppelt so viel draufsetzen, weil er ist krass.
1: Hat er damals gesagt, siehst du, ich habe dir doch gesagt, dass du mal Erfolg haben wirst?
10: Er hat gesagt, dass er sich auf jeden Fall sehr gefreut hat, weil er hat es dann auch so ein bisschen mitbekommen, dass bei mir irgendwie mit I Believe dann und so weiter so anlief. Und er hat sich gedacht, krass, das, was man damals so schon gesehen hat, weil es gab ja irgendwie einen Grund, dass er mich auch auf Tour mitgenommen hat, hat sich so ein bisschen bestätigt und hat mir einfach viele Tipps auch gegeben, auch für die Sendung und auch für die Karriere generell, also die mir so eine neue Perspektive gegeben haben, weil wenn jemand schon so lange dabei ist und alles schon mitgemacht hat, was ich nochmal erleben möchte, dann ist es cool, mal so die andere Perspektive zu hören.
1: Du hast Support gespielt von Künstlern, die du jetzt bereits deutlich überholt hast, ne?
10: Das kann schon sein, ja, aber ich glaube, man sieht das ja nicht so, dass man ständig im Wettbewerb steht mit anderen Leuten, sondern jeder hat ja irgendwie so einen Moment in seinem Leben und in seiner Karriere. Und es gibt ja auch Gründe, warum zum Beispiel ein anderer Künstler, eine andere Künstlerin gerade weniger große Shows spielt oder weniger released oder sowas. Das heißt, ich sehe das nicht als Wettbewerb, sondern ich finde es eher cool, dass man dann auf einmal auf Augenhöhe steht mit jemandem, wo man wirklich als Vorband da war. Das war irgendwie cool.
1: Ich sehe deine großen Stadionauftritte und ich sehe deinen ersten Auftritt quasi vor meinem geistigen Auge, wo du allein unter einem Regenschirm standst bei strömendem Regen und dir deine Gitarre vollgelaufen ist und dein einziger Gast war dein Vater.
10: Das klingt wie die bekloppteste Geschichte aus irgendeinem Film, wo man das sagt, oh mein Gott, ist das unrealistisch. Und es ist wahr und es war sogar noch ein bisschen blöder, weil es war ein super sonniger Tag. Ich habe auf so einem Streetfood-Markt gespielt, ich so mega. Heute ist richtig viel los, dann hatte ich noch einen Gutschein, 50 Euro, ich könnte noch einen Burger essen danach. Und dann zogen die Wolken auf und die Leute gingen. Und auf einmal prasselte der Regen runter, aber das kann man sich gar nicht vorstellen, aber Wahnsinn. Und dann stand ich da unter so einer kleinen Überdachung vor so einem Rathaus, habe gespielt und dann ist sogar der Techniker gegangen, das ist kein Witz. Und dann stand da mein Vater, hat mich gefilmt, wir haben uns beide angeguckt und gesagt, das hat hier keinen Sinn, sind gefahren. Und das war tatsächlich wahrscheinlich so der deprimierendste Moment in meiner Karriere und trotzdem jetzt eine geile Geschichte. Und das, glaube ich, ist eine gute Moral. Alles, was so negativ passiert, das prägt einen total und kann irgendwann mal eine geile Geschichte werden.
1: Absolut. 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Jetzt, mein lieber Tim, mein lieber Kamrat, ist unsere Zeit aber schon wieder vorüber.
10: Ja, so ist das im Leben. Aber dafür haben wir eine schöne Zeit. Die Zeit, die wir haben, ist schön.
1: Ja, sehr intensiv.
10: Ja.
1: Mach bitte weiter so. Bis zum nächsten Mal.
10: Du auch. Danke dir.
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10: Ja, so ist das im Leben. Aber dafür haben wir eine schöne Zeit. Die Zeit, die wir haben, ist schön.
1: Ja, sehr intensiv.
10: Ja.
1: Mach bitte weiter so. Bis zum nächsten Mal.
10: Du auch. Danke dir.
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0: ja, natürlich hat das auch Spaß gemacht in dem Fall.
1: Kann ich mir vorstellen. Nun haben ja viele Leute auch gesagt, Mensch, also du siehst noch so fit aus, du bist noch so gut drauf. Könnten nicht nochmal 2020 in Tokio vielleicht Olympischen Spiele mit Ronny Rauer nochmal stattfinden?
0: Nee, das ist für mich eigentlich ausgeschlossen. Also ich habe für mich gesagt, die 5. Spiele werden meine letzten sein. Und dementsprechend habe ich die auch nochmal sehr genossen und voll ausgekostet. Und dann ist einfach auch mal irgendwann Sense. Man muss dann auch mal sagen, jetzt sind andere Dinge im Leben wichtig. Und es verschiebt sich halt irgendwann. Und ich habe auch Lust und freue mich auf das, was nach dem Sport kommt. Und daher ist das für mich ausgeschlossen. 20 Jahre Leistungssport im Olympischen Sport ist dann auch irgendwann genug.
1: Aber wenn man dich so anschaut, du siehst fit aus, du bist gut drauf. Also die haben die 20 Jahre Leistungssport überhaupt gar nicht geschadet. Im Gegenteil, würde ich sagen.
0: Das heißt ja nicht, wenn ich mit Sport aufhöre, dass ich nicht mehr fit sein kann. Das sind da zwei verschiedene Schuhe. Aber es geht einfach darum, die Zeit mit meiner Familie wird jetzt immer wichtiger, wird drückt im Fokus. Dafür bin ich einfach auch zu sehr Familienmensch, dass ich jetzt sagen möchte, ich möchte nochmal 4 Jahre fast gar nicht zu Hause sein, sondern ich möchte dann doch die Zeit zu Hause ein bisschen mehr genießen. Und wie gesagt, ich habe auch Lust auf was Neues. Und einfach abzuwarten oder zu sehen, was das Leben nach dem Sport für mich so zu bieten hat.
1: Auf was Neues hast du Lust? Was speziell?
0: Ja, das ist so ein bisschen meine Herausforderung im Moment, dass ich gerade herausfinde, was auf was ich wirklich Lust habe. Also ich habe verschiedene Bereiche, die mich schon interessieren. Ich habe Sportmarketing beispielsweise studiert. Aber ich habe mich noch nicht viel ausprobieren können in meinem Leben, was die Jobfindung betrifft. Und daher ist so mein Ziel, ein paar Praktikas zu machen, um mich dann selbst herauszufinden, was ich haben will und zu gucken, was mir gefällt, wo ich mich quasi genauso aufopfern kann wie im Sport. Das ist so meine Hoffnung.
1: Okay. Wir drehen mal die Uhr ein bisschen zurück. Wie hat es damals angefangen mit dir und dem Sport?
0: Ja, jetzt angefangen. Ich will böse Zungen behaupten, ich bin im Kanu gezeugt worden, daher. Das habe ich noch nicht nachgeforscht, aber man behauptet es. Nein, also meine Eltern waren auch beides Kanuten und dementsprechend bin ich einfach in Berlin, in Spandau damals, bin ich groß geworden, in einem kleinen Verein aufgewachsen und hab da schon immer so eine kleine Gruppe von Kanuten gehabt, auch Freunden eigentlich, wenn man so will. Also es sind, wenn man davon sprechen kann, Kanuten. Also wir waren damals 5, 6 Jahre, waren eigentlich Buddelkastenfreunde, alle sind miteinander aufgewachsen. Ja. Und da war es irgendwann logisch, dass ich mit denen zusammen auch im Boot saß und hab dann so mit 10, 11 Jahren angefangen, ernsthaft ein bisschen zu paddeln und habe aber immer allen Sport gemacht und war immer sehr, sehr sportbegeistert. Mein Papa ist Sportlehrer und dadurch war ich auch mal viel mit anderen Sportarten in Kontakt. Und hab da auch sehr viel Spaß dran gehabt, aber letztendlich hat mich der Kanusport irgendwie dann doch sehr gepackt und gerade im Sommer draußen sein auf dem Wasser war immer für mich cool, was Besonderes und da war ich auch relativ früh erfolgreich und dann hat das natürlich auch Spaß gemacht.
1: Es ist aber oft so, dass Eltern zum Beispiel, wenn die in einem bestimmten Bereich auch erfolgreich sind und sagen, ich möchte gerne, dass mein Kind, mein Sohn, meine Tochter das auch macht, dass dann gerade die Kinder sagen, nö, das wollen wir nicht, aber du bist genau in die Fußstapfen deiner Eltern getreten und es hat auch funktioniert.
0: Ja gut, also es war nie so, dass ich irgendwie unter Druck gesetzt wurde von meinen Eltern, ganz und gar nicht. Meine Mama war eher so Hobbykanute, muss man ehrlicherweise sagen. Mein Papa war schon relativ erfolgreich für Westzeiten damals in West-Berlin im Juniorenkader und hat dann aber auch irgendwann aufgehört, weil er, wie gesagt, den Berufsweg dann gewählt hat. Aber das war bei mir immer ein freier Weg. Wie gesagt, ich habe auch andere Sportarten ausprobiert, hatte da auch die Chance, andere Dinge zu machen, weil ich auch nicht schlecht war in anderen Dingen, aber ich habe irgendwie doch mehr Spaß am draußen sein, mehr Spaß dran gehabt, auf dem Wasser zu sein. Und dementsprechend war das meine eigene Wahl. Aber ich wurde natürlich immer sehr, sehr gut unterstützt von meinen Eltern und auch von meinen Großeltern, alle, die so da waren in meinem Umfeld.
1: Kannst du dich erinnern an deinen ersten Sieg, den du irgendwann errungen hast? Als kleiner, junger Sportler?
0: Ja, es war eine komische Geschichte eigentlich. Ich glaube, man darf erst ab 13, darf man erst Wettkämpfe fahren. Und mein Papa hat mich in meinem Rennpass älter gemacht, als ich war, weil ich es so genervt habe und so gedrängelt habe, dass ich endlich mal einen Wettkampf fahren will. Und habe dann tatsächlich mit 12, glaube ich, meinen ersten Wettkampf gemacht, was tatsächlich eine Spaßregatta war, aber die ich eigentlich noch nicht hätte fahren dürfen. Und dementsprechend wurde ich dann älter gemacht, ein Jahr heimlich, und da habe ich dann auch meinen ersten Sieg eingefahren.
1: Schon mit 12?
0: Mit 12, ja. Aber wie gesagt, das ist wirklich spaßbetonte Sachen gewesen noch. Ne? Also da ging es wirklich um Spaß und Freude. Das war so eine Dorfregatta, wo wirklich junge Leute einfach zusammenkommen, um sich erste Erfahrungen zu sammeln.
1: Und der erste Wettkampf, der erfolgreich war im Sinne von, ich habe eine Medaille oder eine Urkunde bekommen, wann war das?
0: Das waren meine ersten deutschen Meisterschaften. Da war ich 15 oder 14 sogar, glaube ich. Und da bin ich zum ersten Mal deutscher Meister geworden, in Brandenburg an der Havel auch zufällig, also hier direkt in der Heimat. Und das war so eigentlich auch der Start meiner Karriere. Seitdem habe ich da wirklich auch ernsthaft mein Ziel verfolgt und das Ziel Olympia war für mich klar gesteckt immer. Das war so das Alter, wo man auch dann mal Fernsehen geguckt hat und seine Olympia-Helden beobachten konnte. Und für mich war das dann immer ein großer Traum und der blieb auch, wie gesagt, immer

0: hartnäckig in meinem Kopf und habe den hart verfolgt dann.
1: Wer waren denn deine Olympiahelden damals?
0: Ja, ich hatte eigentlich keine speziellen. Natürlich Kanusport hat mich dann natürlich auch extrem interessiert. Ich hatte einen in meinem Verein, Oliver Kegel, der auch zu dem Zeitpunkt 92 in Barcelona dabei war. Und da ist man natürlich dann extrem interessiert gewesen und hat dann auch zugeguckt. Aber ich fand halt generell das Auftreten der Mannschaft immer sehr inspirierend. Und das hat mich einfach motiviert. Und das waren dann irgendwo auch meine Vorbilder. Und von jedem habe ich so ein bisschen was mitgenommen.
1: Der Sport hat dein ganzes Leben bestimmt. Wie sieht so ein Tag aus? Du warst ja auf der Sportschule damals und hast dann studiert. Wie setzt sich so ein Tag zusammen? Wann ist da Training? Wann stehst du auf? Wie lange musst du trainieren? Wie oft am Tag trainieren? Wie oft in der Woche?
0: Ja, ich bin da ein bisschen untypisches Beispiel, weil ich war eben nicht auf einer Sportschule. Ich bin ja in Spandau groß geworden und das heißt, muss man jetzt noch sagen, im Westsystem eigentlich, da gab es keine Sportschule in dem Sinne. Und ich bin auf einer ganz normalen Oberschule groß geworden, habe mein Abitur gemacht und da war es natürlich manchmal nicht ganz so einfach. Das heißt, ich habe meine Trainingszeiten erst nach der Schule um 15, 16 Uhr beginnen können, habe dann wirklich bis 20, 21 Uhr trainiert, habe dann irgendwie Hausaufgaben gemacht und bin dann wieder ins Bett gegangen, um am nächsten Morgen zur Schule zu gehen. Und daher war tatsächlich die Unterstützung meiner Eltern sehr, sehr wichtig, weil einfach die Fahrtwege auch teilweise nur mit Hilfe meiner Eltern zu bewerkstelligen waren, weil es sonst zeitlich gar nicht gepasst hätte. Und das hat mir aber auch in dem Sinne immer eine gewisse Bodenständigkeit gebracht, also auch im weiteren Verlauf. Das heißt, ich hatte immer ein Umfeld um mich rum, was nicht unbedingt nur mit Sport behaftet war, sondern auch Freunde, die eigentlich überhaupt nichts mit Sport hatten. Und daher habe ich immer auch die beiden Seiten gesehen und war im Nachhinein für mich, glaube ich, sehr, sehr wertvoll, dass ich einfach gesehen habe, was gibt es außer dem Sport doch immer rechts und links.
1: Aber also, wie war die Reaktion deiner Freunde damals, wenn du gesagt hast, die haben gesagt, wir gehen zur Disco und du hast gesagt, ich gehe mal ein bisschen trainieren?
0: Ja gut, in dem Alter, muss ich sagen, bin ich auch noch mitgegangen. Da habe ich noch nicht ganz so viele Abstriche gemacht, das kam dann erst später. Aber na klar, musste man oft Abstriche machen, weil man auch nicht da war. Und das wurde natürlich teilweise in jungen Jahren immer schwer verstanden von meinen Freunden. Aber im Laufe der Jahre hat sich das teilweise auch zu sehr, sehr guten Freundschaften entwickelt und die stehen jetzt sowas von hinter mir. Das sind eigentlich die wichtigsten Freunde, die ich habe, die eigentlich nicht nur mit Sport zu tun haben.
1: Und wann kam der Moment, wo du gesagt hast, okay, jetzt ordne ich mein Leben anders und Kanu steht bei mir absolut im Vordergrund?
0: Das kam nach dem Abitur, da musste ich mich entscheiden. Das ist meist so für uns Kanuten sowieso so ein Scheidepunkt, wo man dann sagen muss, geht man das Risiko ein, möchte ich Leistungssport betreiben und eventuell Nachteile haben später bei der Jobfindung, weil wir einfach natürlich in der Lage sind oder in der dummen Lage sind, dass wir danach noch arbeiten müssen. Also wir werden auf jeden Fall nicht so viel Geld verdienen, dass man sich danach zur Ruhe setzen kann, sondern das ist uns bewusst, wenn wir diese Entscheidung treffen. Und dieses Risiko zu gehen, dafür habe ich mich dann entschieden nach dem Abitur und habe mich dann entschieden, zur Bundeswehr zu gehen, das heißt Sportfördergruppe. Und dementsprechend hatte ich auch wieder mehr Zeit zum Trainieren und da ging es eigentlich los, dass ich einen normalen, geregelten Trainingsablauf zum ersten Mal in meinem Leben hatte und das heißt, wie ein normaler Arbeitstag gestaltet war, ich fange um 8 Uhr mit Training, komme um 16, 17 Uhr nach Hause und habe aber wirklich Zeit für das Training. Das, wie gesagt, war so nach dem Abitur mit 19, 20 war das, glaube ich, ja.
1: Und wie oft trainierst du dann am Tag? Wie viele Stunden brauchst du und in welchen Bereichen trainierst du, um dich in diese Fitness zu bringen, in der du dich befindest?
0: Das ist natürlich unterschiedlich vom Jahresverlauf. Also es gibt da schon deutliche Unterschiede, aber gerade so im Winter in den Haupttrainingszeiten, wo man auch viel Kondition und Kraft bolzen muss, ist man einfach bei 4-5 Stunden am Tag reines Training, also ohne Pausen. Und das ist meist aufgeteilt in 4 Einheiten. Und zwischen den 4 Einheiten muss man natürlich auch noch kleine Breaks machen. Das heißt, man hat immer so eine Stunde bis 1,5 Stunden Trainingseinheiten, macht dann wieder eine Stunde Pause. Und dementsprechend kommt man auch auf seine 8-9 Stunden am Tag.
1: Wann regenerierst du?
0: In dieser Stunde Pause halt. In dieser Stunde Pause und nachts. Was natürlich sein muss, sind auch Pausentage, das ist ganz klar. Also der Sonntag zum Beispiel ist immer so ein heiliger Tag bei mir. Da war immer frei und das braucht man dann auch wirklich, um zu regenerieren und wie gesagt auch mal Kontakte zu pflegen mit anderen Leuten so außerhalb des Sports. Und wie gesagt, grundsätzlich zu Hause ist das so, dass man im 2,5-Tages-Rhythmus trainiert. Das heißt, Montag, Dienstag ist ein voller Tag, Mittwoch ist ein halber Tag. Da kann man dann um 1 schon nach Hause. Und genauso sieht es halt Samstag aus.
1: Wann hast du gemerkt, dass du das Zeug dazu hast, an die Weltspitze aufzuschließen und mal Weltmeister selbst zu werden oder Olympiasieger?
0: Ja, das war bei mir glücklicherweise relativ früh. Ich war im jungen Juniorenjahr oder jungen Jugendjahren eigentlich schon so weit, dass ich bei den Junioren mitgefahren bin. Das heißt, ich war schon 2 Jahre früher, als ich eigentlich so alt hätte sein dürfen, bei den Junioren schon unterwegs und habe da schon meine ersten Junioren-Weltmeistertitel geholt. Und da war mir schon klar, dass das auf jeden Fall Potenzial da ist. Ich habe glücklicherweise viel Talent geerbt, musste in jungen Jahren noch nicht so hart trainieren, um wirklich vorne anzukommen. Das heißt, ich habe wirklich viel Spaß betont trainiert und das hat mir im Laufe der Zeit, glaube ich, auch viel gebracht, dass ich einfach diesen Spaß am Sport und ja am gesamten Kanusport einfach behalten habe.
1: Kannst du dich an sämtliche Wettkämpfe, die du in deinem Leben gemacht hast, erinnern? Und weißt du noch, wann du das erste Mal bei einer Weltmeisterschaft oben auf dem Treppchen, auf dem Siegertreppchen gestanden hast?
0: Ja, das sind schon die Eckpunkte, die hat man grob im Kopf, das auf jeden Fall. Also das war 99, wo ich bei den Großen angekommen bin, da war ich auch noch Junior, durfte aber dann im selben Jahr noch bei den Herren mitmachen. Das heißt, ich war 17 Jahre alt und hatte da meinen ersten Auftritt im 1 auf 200 Meter, bin da Dritter geworden und habe zudem noch den 500 Meter Zweier damals mit Tim zum ersten Mal belegen dürfen.
1: Das Tim Wieskötter, muss man sagen, das war dein Doppelpartner, ne?
0: Und sind da blitzartig Fünfter geworden, was eine Riesennummer war in dem Jahr und ja, ab da kann ich mich erinnern, ging es eigentlich auch gut bergauf.
1: Wenn man eine Goldmedaille bei der WM gewonnen hat, will man dann auch unbedingt zu den Olympischen Spielen fahren und da auch erfolgreich sein?
0: Ja, natürlich. Also wenn man erstmal da angekommen ist, dass man sagt, bei Weltmeisterschaften ist man vorne mit bei, dann weiß man auch, dass das Potenzial für Olympische Spiele da ist und dann will man natürlich auch seine Olympischen Spiele haben und will da auch teilnehmen. Und gerade bei uns Kanuten ist es natürlich so, dass wir auch unter gewissen Erfolgsdruck stehen. Das heißt, wenn man weiß, aber man ist als Kanute bei Olympischen Spielen, dann ist der Weg oder die Medaille, sag ich mal, nicht mehr ganz so weit, zumindest greifen näher.
1: Merkt man das am Blick der Mitsportler, die beim Wettkampf irgendwo auftauchen? Es ist ja manchmal so, da kriegt man als junger Nachwuchssportler so einen abschätzigen Blick, so nach dem Motto, naja, Kleiner, ich werde dir mal zeigen, wie es lang geht. Und kommt dann irgendwann der Punkt, wo die sagen, oh, der ist ein ernstzunehmender Konkurrent?
0: Da müssten wir mal die Leute von früher fragen, aber ich habe da so einige Storys gehört, das ist wohl wahr. Also ich war auch immer schon relativ klein, also ich bin da jetzt nicht mehr viel gewachsen. Das kann man ja gerade jetzt nicht sehen, aber ich bin 1,80 knapp, 1,79.
1: Aber sehr breit dafür.
0: Ja, aber das heißt auch nicht unbedingt herausstechend, was die Größe betrifft. Und wurde auch immer belächelt und hieß es immer, ja, da kommt ein Kleiner nach, der ist super schnell und vor dem müsst ihr euch in Acht nehmen. Und das haben die immer nicht so richtig geglaubt. Und als ich dann zum ersten Mal in der A-Mannschaft mit dabei war im Trainingslager und auch die ersten Tests gemacht haben, habe ich mir dann tatsächlich bei den Testfahrten meinen Respekt verschafft und irgendwann ist das geschwankt und ich war Teil der Mannschaft.
1: Mit knapp 1,80 ist man da eigentlich kein kleiner Mensch.
0: Ja, meiner Sportart leider schon.
1: So, deine ersten Olympischen Spiele waren?
0: In Sydney, 2000.
1: Genau. Und das war so das erste Mal der emotionale Moment, wo du dachtest, das kann ja wohl nicht wahr sein, ich habe den Olymp erreicht oder was ist dir durch den Kopf gegangen in dem Moment?
0: Ja, das war für mich alles noch... eigentlich, also jetzt im Nachhinein auch mit 5 Olympischen Spielen im Hintergrund betrachtet man das natürlich alles ein bisschen anders. Aber damals war das für mich alles überhaupt gar nicht greifbar. Ich war 18 Jahre gerade geworden und das war eigentlich ein Traum, der sich erfüllt hat, aber viel früher, als ich das erwartet hatte. Und dann auch noch wirklich mit der Chance auf eine Medaille mit Tim Wieskötter als Zweierpartner, was auch ein super Glücksgriff war, was man so auch nie erwartet hatte oder erwarten hätte können. Und dementsprechend war das überhaupt gar nicht greifbar. Also wenn man sich heute fragt, was sind deine schönsten Erlebnisse in Sydney, ich kann das überhaupt gar nicht wiedergeben, weil das war so viel Input, das war so viel Neues und gerade dieser olympische Flair am olympischen Dorf, das war alles so neu und so viel, dass das einfach überwältigend war. Und wie gesagt, das war ja im Nachhinein einfach Wahnsinn, was da einfach eingeflossen ist.
1: Und die nächsten spannenden Geschichten auch von Olympia und Co., die muss er dann beim nächsten Mal erzählen. Hier im BB-Radio Mitternachtstalk, Kanu-Superstar Ronald Raue, besser bekannt als Ronny Raue, hier bei uns. Schön, dass du da warst. Viel Erfolg für die Zukunft und hoffentlich bis bald.
0: Ja, sehr gerne. Würde mich freuen. Danke.
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1: Bei mir ist eine Frau, über die ich mich sehr freue und die ganz offen mit ihrem Kontostand umgeht. Und es gibt wenige, die das sagen. Also wir befinden uns jetzt in der Welt der Schönen und Reichen. Bei mir ist Dr. Carmen Meyer, Finanzexpertin, Bestseller-Autorin und einfach eine feine Frau. Schön, dass du da bist, Carmen.
3: Dankeschön, Jens, für die Einladung. Ich freue mich sehr, hier zu sein.
1: Ich freue mich auch, dass du da bist. Cool. Weil jetzt wird die Grundlage gelegt für alle, die uns zuhören, wie man aus wenig ganz viel machen kann. Weil das ist ja dein Geheimrezept, nicht wahr?
3: Ja, also Geld kann man arbeiten lassen und dann wird daraus mehr, genau. Der Kuchen wird größer.
1: Mhm. Auch wenn man vorher nur ein paar Krümel hat. Daraus wird ein Kuchen.
3: Ja, aber es dauert natürlich ein bisschen. Also dessen muss man sich schon bewusst sein, es geht nicht über Nacht, aber wir können wirklich Vermögen aufbauen. Und das ist nicht nur für irgendwen da draußen, sondern auch als ganz normaler Angestellter ist das möglich.
1: Ich habe das gelesen und dachte, meine Güte, eigentlich hätte die Frau ja mit dem, was sie macht, schon vorher Karriere machen können oder hat es auch schon gemacht oder zumindest eine Grundlage gelegt für das, was jetzt passiert, nicht wahr? Denn du bist ja in Polen geboren, 1984.
3: Ja. Genau.
1: Würde man nicht denken. Ich hätte gedacht 1994. deshalb die Welt der Schönen und Reichen. Ne? Du bist dann mit 4 nach Deutschland gekommen?
3: Genau. Mit 2 Koffern.
1: Mit 2 Koffern?
3: Und meiner Schwester und meiner Mutter. Mhm. Mein Vater war schon da 3 Monate und wir sind mit dem Zug, und ich kann mich wirklich noch dran erinnern, mit dem Zug nach Wuppertal gekommen. Mhm. Weil mein Vater hatte dort Familie. Die Tanten, also die Schwestern von meiner Oma, also Vaters Seite, waren schon da. Und dann sind wir halt dort auch, die haben uns aufgenommen. Und dann haben wir die ersten Wochen oder Monate, das weiß ich nicht mehr so ganz genau, bei denen gewohnt, bis wir dann unsere erste eigene Wohnung hatten. Mhm.
1: War es für dich damals schon klar? Ich muss irgendwann mal mein eigenes Geld verdienen und nach Möglichkeit auch ganz viel davon.
3: Ja, also es ist ganz witzig. Meine Mutter hat immer zu mir gesagt, komm, irgendwann bist du Chefin. Und als kleines Kind, also ich hatte total nette Eltern und so, wir haben ein sehr gutes Verhältnis miteinander, aber ich habe da gar nicht so drüber nachgedacht. Und meine Eltern sind Handwerker, aber ich bin mit den Händen nicht so begabt. Und mein Vater hat immer gesagt, komm, mach bitte was mit dem Kopf, das mit den Händen, das ist nicht so deins. Mein Vater hat immer gesagt, komm, du musst studieren, damit es dir gut geht, damit du mal Geld hast. Und ich war sehr fleißig, ich habe dann auch studiert und habe also wirklich so auch meine Eltern gehört, muss ich sagen. Obwohl meine Mutter damals gesagt hat, ach Carmen, vielleicht ist Studieren auch nichts und mach vielleicht eine Ausbildung, weil wir hatten im Bekannteskreis Bekannte, die so ewig studiert haben, und für meine Mutter war das alles so abstrakt und sie konnte damit nichts anfangen, sie ist Fotografin. Und ich hatte damals einen Freund und davon, der Vater war Mathematiker, auch glaube ich promoviert, und hat immer gesagt, nee Carmen, du musst schon studieren. Und ich war aber nach dem Abitur so ein bisschen verloren, weil ich wollte eigentlich Lehrerin werden, und dann waren aber die Lehrer so unfreundlich und so verbittert und haben so viele gute Leute einfach so durchfallen lassen, und ich fand das so unfair, und ich habe gesagt, also so will ich nicht werden. Ich will auch, wenn ich erwachsen bin, freundlich bleiben und nett bleiben und nicht irgendwelche Schüler da so quälen. Und da habe ich gesagt, ich werde keine Lehrerin, und dann war ich so ein bisschen lost, ich wusste gar nicht, was ich machen sollte, und dann bin ich als Au-pair-Mädchen nach London gegangen.
1: Was ja gut ist, man lernt Sprache.
3: Absolut.
1: Neue Kulturen kennen. Ne?
3: Absolut. Und das hat mich unglaublich geprägt, weil ich habe mir gedacht, okay, ich mache jetzt Abitur, aber eigentlich kann ich kein richtiges Englisch. Das war so irgendwie bescheuert, wir haben Shakespeare gelesen, aber ich dachte, wozu Shakespeare? Also ich konnte damit nichts anfangen. Und ich habe aber im Supermarkt an der Kasse gearbeitet. Ich war schon immer fleißig und wollte.
1: In London?
3: Nee, in Wuppertal, ganz normal, neben dem Abitur an der Kasse.
1: Das, was wir alle gemacht haben.
3: Ja, genau. Und meine Kollegin, ihre Schwester war als Au-pair-Mädchen, und damals gab es ja noch kein Internet und so. Also das waren ja auch andere Zeiten wie heute. Und davon, die Schwester war irgendwie als Au-pair in London, und da habe ich gesagt, du, das will ich auch. Und dann hat sie mir, und wir hatten kein Internet als Familie, und da hat meine beste Freundin mich da angemeldet, und dann bin ich wirklich zu so einer wildfremden Familie nach London gekommen. Und die Mutter war promovierte Biochemikerin. Und das hat mich so inspiriert, dass ich das dann auch studiert und auch promoviert habe. Und ja, so bin ich dann, weil ich habe das schon immer gerne gemacht. Ich fand Wissenschaften schon immer unglaublich spannend. Aber ich habe immer gedacht, ja, was machst du dann später damit? Ich kannte ja diese Berufe gar nicht. Ja, und das im Ausland leben und nochmal aufs College gehen und so, das hat mich, also ich habe es geliebt, muss ich sagen. Meine Mama hat auch dann zu mir gesagt, komm, du bist als andere Carmen zurückgekommen, viel klarer im Kopf und mit so einer Vision. Das hat mir sehr, sehr geholfen. Und deswegen empfehle ich es auch heute noch allen jungen Leuten, wenn sie nicht wissen, was sie wollen, dann einfach mal ins Ausland gehen, eine andere Sprache lernen, andere Leute kennenlernen und sehen, was einfach auch möglich ist. Ja.
1: Andere Biochemiker kennenlernen. Ja. Ich glaube, wenn du diese Frau nicht kennengelernt hättest, hättest du dich auch nicht für Biochemie entschieden, weil die hat quasi die Weichen gestellt.
3: Genau. Ich habe ihre Doktorarbeit dann auch gelesen in London und habe gedacht, krass, das ist ja mega cool, was du gemacht hast. Ich habe das einfach gar nicht auf dem Schirm gehabt. Klar, ich meine, Medikamente müssen ja entwickelt werden, aber
1: klar.
3: Ich kannte ja nur Arzt sein. So. Und Arzt habe ich gedacht, boah, wenn die dann so im OP, da hatte ich auch immer nur dieses OP stehen so im Kopf und dann dieses stundenlange Operieren, und wenn du einen Fehler machst, dann denke ich mir, oh Gott, dann passiert ja gleich jemandem was Schlimmes, und das wollte ich damals nicht, und ja, da war ich echt dankbar. Also das, und ich habe das Studium auch unheimlich genossen, mir hat das sehr viel Spaß gemacht, auch die Promotion. Es ist auch anstrengend, das darf man nicht, also vieles geht ja schief und du machst ja nächteweise, also bist im Labor. Aber das Problem war, man bekommt immer nur befristete Verträge. Und ich wollte auch irgendwann Familie haben, und da habe ich mir gedacht, ich kann jetzt nicht für so einen Hungerlohn hier arbeiten.
1: Hast du bei Roche im Pharmakonzern für einen Hungerlohn gearbeitet?
3: Nee, das nicht.
1: Das kam erst später. Weil die bezahlen doch gut, oder?
3: Die bezahlen sehr gut. Also ich hatte ein 6-stelliges Gehalt bekommen und ich war 29 oder so. Also ich war mit 29 fertig. Ich hatte immer schon so ein bisschen inneren Druck, weil ich dachte, okay, irgendwann willst du ja Familie kriegen, und die Promotion in 3 Jahren abgeschlossen. Und dann hat mich Roche eingekauft, weil ich bin auf Blutgerinnung spezialisiert und es gibt nicht so viele in dem Fachbereich. Mhm. Und Roche hat da gerade so ein neues Gerät gebaut und die haben einfach Experten gebraucht. Und das war schon sehr cool. Da war ich in San Francisco und so. Das war schon eine tolle Zeit. Und ich habe gedacht, wow, komm, alles ist so super. Und ich war voll glücklich, weil viele ja promovieren und dann in einem ganz anderen Fachbereich arbeiten. Mhm. Und bei mir war das wirklich, also wirklich picobello, alles so wie geplant. Und es war wirklich, wirklich schön. Ja, und dann bin ich schwanger geworden. Bin mit 33, war ich schwanger mit Leni und wollte mir das Haus kaufen und habe gesehen, hoppala, kein Geld für ein Haus.
1: Das war die Initialzündung, ja?
3: Das war die Initialzündung. Ich habe echt gedacht, also ich saß so schwanger auf dem Sofa und habe gedacht, ich suche jetzt mal ein Haus für uns und habe gedacht, was, das ist so teuer hier in München, ich komme ja nicht aus München. Mir war das nicht so bewusst und dann habe ich gedacht, das kann doch nicht sein. Habe ich mir gedacht, mein Mann war bei BMW in der Entwicklung, ich war bei Roche, also auf dem Papier sah alles so.
1: Eigentlich hätte es reichen müssen.
3: Ja!
1: Ne? Ja.
3: Ich habe gedacht, das sieht doch alles, wir sind auch fleißig, wir haben auch, also jetzt auch das Geld nicht so rausgehauen wie andere. Mhm. Es hat nicht gereicht und dann habe ich mir gedacht, das kann doch nicht sein. Und man hat ja in der Schwangerschaft schon so einen Nestbautrieb, also das ist ja wirklich so hormonell bedingt. Und da habe ich gedacht, ich muss was tun. Ich muss einfach gucken, wie man an mehr Geld rankommt, was ich machen kann. Ne?
1: Und so eine schöne Stimme als Sängerin hattest du nicht, dass du irgendwo noch am Bahnhof irgendwie mit einem Hut und einer Gitarre etwas nebenbei verdienen konntest? Du musstest andere Wege finden, richtig?
3: Also wenn ich Talent hätte, wäre ich bestimmt Rockstar geworden, weil meine Eltern haben viele Jahre Gitarrenunterricht für mich bezahlt. Aber leider Gottes hat es wirklich nicht ausgereicht. Aber da war ich, glaube ich, selbstkritisch genug. Dass ich dachte, okay, das will keiner hören. In der 5. Klasse habe ich im Chor gesungen und die Chorleiterin hat immer gesagt, Carmen, nicht so laut.
1: Das ist aber ein Zeichen dafür, dass es gut war. Wenn du laut warst und du schon rausgehört wurdest aus den anderen, siehst du, und jetzt stichst du mit anderen Sachen raus aus der Masse, weil du bist viel reicher als die anderen. Und wie man das in der Praxis schafft, dieses Buch, was du geschrieben hast, Mami Goes Millionär, ist ja nicht nur ein Spiegel-Bestseller. Es ist sehr interessant, aber es richtet sich ja vorwiegend an Frauen. Und jetzt möchte ich als Mann auch mal sagen, ich möchte auch gern zuhören. Also ich möchte auch gern wissen, wie das geht, ja?
3: Sehr gerne.
1: Kriegen wir das, können wir diesen Deal eingehen, natürlich, dass das jetzt also quasi für Männer und Frauen gleichermaßen ist, ja?
3: Natürlich. Also im Buch steht, es dürfen auch Männer lesen.
1: Steht.
3: Habe ich extra reingeschrieben. Aber ich habe es bewusst an die Frau geschrieben, weil Frauen sich oft nicht angesprochen fühlen. Und ich will für die Frauen so eine Lanze brechen. Ich möchte, dass sie was verändern. Und wenn man die Frau so ganz persönlich anspricht, dann fühlt sie sich mehr angesprochen und kommt mehr in die Handlung. Und deswegen habe ich das wirklich gezielt an die Frau geschrieben, aber ich habe ganz viele Männer, die mir schreiben, Carmen, ich lese ein Buch, es ist pink, aber ich lese auf Kindle, dann sieht keiner, dass es pink ist.
1: Das ist eine Farbe, die durchaus Frauen anspricht, dieses Buch, ne? Ja. Alle sofort, oh, guck mal, ein pinkes Buch, goldene Schrift oben drauf, attraktive Frau, super, das ist ja schön. Das nehme ich mir mal. Worum geht's denn da drin? Keine Ahnung, aber es sieht auf jeden Fall gut aus, ne? Also ich sage, das Thema ist natürlich auch sehr schön und ich habe mich natürlich auch ein bisschen bei ChatGPT bedient, weil ich habe die künstliche Intelligenz natürlich ein bisschen befragt und habe gesagt, okay, wir müssen mal gucken, wie die Dr. Carmen Meyer das angegangen ist, weil Dr. Carmen Meyer hat innerhalb von 4 Jahren über 1 Million Euro aufgebaut, indem sie gezielt in Aktien, Gold und Kryptowährung investiert hat. Und es gibt wichtige Punkte ihrer Strategie. Hat also die künstliche Intelligenz schon mal zusammengefasst. Und wir können ja mal gucken, ob das tatsächlich hinhaut. Ja. Und dann tauchen wir anschließend nochmal an deine Geschichte zurück ein und wollen natürlich wissen, wie du als schwangere Frau da gesessen hast und daraus was gebaut hast, ne?
3: Ja.
1: Aus dem Sparschwein, was geschlachtet wurde.
3: Ja.
1: Also, erster Punkt, Investitionen in Aktien. Richtig? Stimmt das? Hat KI das richtig rausgefunden aus dem Buch?
3: Ja, so also, fing alles an.
1: Ja, okay.
3: Sehr gut.
1: Investitionen in Gold.
3: Mhm.
1: Stimmt auch. In Kryptowährungen.
3: Mhm.
1: Unternehmerisches Denken.
3: Mhm.
1: Immobilien.
3: Mhm.
1: Und Bildung und Disziplin.
3: Sehr gut.
1: Ja, das sind die 6 Punkte, die die künstliche Intelligenz herausgefunden hat und gesagt hat, so kann es funktionieren.
3: Ach, wow.
1: Ist es richtig?
3: Es ist wirklich sehr gut. Es sind die mehreren Bausteine, dass wir ja nicht nur eine Asset-Klasse haben, also sprich nicht nur Aktien, sondern physisches Gold und Immobilien, wenn man möchte, und Kryptowährung. Und ich habe ja auch noch ein Unternehmen gegründet und im Endeffekt habe ich Vollgas gegeben und alles aufgebaut in den letzten Jahren.
1: Dann werden wir das jetzt mal zusammenfassen. Also, die Situation ist folgende. Du sitzt in einer Wohnung in München, ärgerst dich darüber, dass alles ringsum sehr teuer ist.
3: Ja.
1: Du hast einen dicken Bauch, bekommst bald ein Baby, möchtest ein Haus bauen und hast keine Kohle. Habe ich es richtig zusammengefasst?
3: Genau, oder nicht genug.
1: Und dann kam die Initialzündung. Du hast gesagt, okay, ich brauche Geld, singen kann ich nicht, Rockstar werde ich nicht. Also ich muss mir andere Dinge einfallen lassen.
3: Ja.
1: Was mache ich? Wie bist du an die Sache rangegangen?
3: Alles Wissen dieser Welt steht in Büchern. Und haben wir gedacht, es muss doch irgendwie ein Buch geben, was beschreibt, wie man reich wird. Und dann bin ich München, Hugendubel, Marienplatz, das ist ein ganz großer Buchladen, hingeradelt. Ich hatte Glück. Da war ein Mann, der sah sehr wohlhabend aus, den habe ich einfach angesprochen.
1: Sie sehen reich aus, ja. Kann ich Sie mal was fragen? Wie haben Sie denn Ihr Vermögen aufgebaut?
3: Habe ich ihn gefragt, ob er mir ein Buch empfehlen könnte.
1: Ja.
3: Und hat mir Rich Dad Poor Dad in die Hand gedrückt.
1: Rich Dad Poor Dad.
3: Von Robert Kiyosaki. Und dann habe ich das Buch mitgenommen, am gleichen Abend gleich verschlungen. Und er sagt, wir haben drei Wege, um reich zu werden. Mhm. Wir können ein Unternehmen gründen, weil dann können wir ja natürlich das Gehalt quasi nach oben hin offen. Oder wir kaufen Immobilien und vermieten sie, sodass das Cashflow reinbringt. Oder wir kaufen Anteile an Unternehmen, sprich Aktien. Und da habe ich mir gedacht, okay, Biotech-Startup, das war ja meine Welt. Habe ich gedacht, das kann ich ja nicht machen, hochschwanger, voll teuer, war raus. Immobilien habe ich mir auch nicht getraut, weil ich dachte, ich kenne mich ja gar nicht aus. Ist die Immobilie gut, schlecht und muss ich einen Kredit aufnehmen mit der Bank und so. Das war mir alles zu wild. Da habe ich mir gedacht, ja okay, dann bleibt nur noch eins, Aktien. Da habe ich gedacht, okay, das mache ich. Also es war für mich so klar und habe ich gesagt, ja, das werde ich schon lernen. Und ich wusste damals auch nicht, was ist eine Aktie. Mir war nicht so wirklich klar, dass es ein Anteil von einem Unternehmen ist. Ich habe gedacht, das ist sowas wie eine Anleihe, also einfach nur wie so ein Kredit oder so. Aber dass wir wirklich uns an Unternehmen beteiligen können, das war mir gar nicht bewusst.
1: Du bist Mitbesitzerin in dem Augenblick, ne?
3: Genau, genau. Und habe ich gedacht, okay, und jetzt brauche ich Experten. Und ich wusste, es gibt super viele schlaue Leute, die sich immer sehr gut auskennen. Und du kannst Wissen viel schneller über andere Menschen aufbauen, als wenn du alles liest. Weil es gibt ja endlos viel Literatur. Ich habe mir gedacht, okay, jetzt frage ich die einfach. Wie haben sie das gemacht? Und dann haben die alle so nett und einfach über Aktien gesprochen. Haben gesagt, ja, ich habe einfach die Aktien gekauft. Das hatte ich seit 20 Jahren und so. Und schau mal an. Und dann haben sie mir die Charts gezeigt. Und da habe ich gedacht, krass, das mache ich jetzt auch. Und dann habe ich also wirklich nächterweise diese Charts gelesen und diese Aktiencharts ist ja im Endeffekt so eine Linie, die man sieht. Und in meiner Doktorarbeit habe ich zwei Proteine, die sich verbunden haben und wenn sie sich verbunden haben, dann ist auch so eine Linie so hochgegangen. Und das sah genau aus wie ein Aktienchart. Und da wusste ich auch mal, ist der Patient krank oder ist er gesund? Und das konnte ich an diesen Linien ablesen. Und da habe ich gedacht, das ist ja genau das Gleiche. Das war kein.
1: Ist Unternehmen gesund oder ist es krank?
3: Richtig.
1: Kann ich investieren oder nicht?
3: Genau.
1: Ist eine Parallele zwischen Biologie und Chemie und Finanzwirtschaft.
3: Genau.
1: Guck mal einer an, wa?
3: Genau. Und dann habe ich mir gedacht, krass, die sprechen noch eine Sprache, diese Charts. Und man muss einfach nur Muster erkennen, man muss das nur lesen können. Und ja, und so habe ich nächteweise, also mich wirklich alles gelesen und gemalt und die Charts an die Wände gemalt und so. Und dann habe ich angefangen zu investieren und dann war ich so erfolgreich. Und Mut wird immer belohnt, sage ich auch. Also dieses Mutigsein lohnt sich auch einfach, weil man bekommt dafür auch Geschenke. Und es ist ganz natürlich, wenn man noch nie investiert hat, dass es dann zuerst aufregend ist, aber es lohnt sich.
1: 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Ciao, liebe Carmen. Ich bedanke mich, dass du heute bei uns warst. Es war ganz toll.
3: Dankeschön.
1: Ja, viel Erfolg und bleib schön gesund, ja?
3: Danke.
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1: Jetzt gibt es ein Mitternachtstalk-Spezial, nicht aus dem BB-Radio-Funkhaus, sondern live aus der Mercedes-Benz-Arena in Berlin. Hier hatten heute die Ehrlich Brothers ihre große Zaubershow mit dem Titel Faszination und ich bin sehr stolz, denn Andreas und Chris haben noch nie nach einer Show ein Radiointerview gegeben. Also freue ich mich sehr, denn die Ehrlich Brothers sind mit Abstand die besten Magier, die wir hier in Deutschland haben.
0: Andreas, mein Bruder nicht, mein Bruder
4: Chris
0: nicht.
4: Zumindest im BB-Sendegebiet.
1: Wir müssen das dazu sagen, die beiden dissen sich immer so ein bisschen, das gehört irgendwie so ein bisschen dazu. Das ist auch so,
0: von Geburt an ist das. Ja?
1: Das ist auch Bestandteil der Show. Habt ihr euch früher schon belöffelt, als ihr noch klein wart?
0: Naja, mein Bruder ist 4 Jahre jünger. Der hat beim Tischtennis immer verloren hat sich nicht anders zu wehren gewusst, als mir Tischtennisschläger um die Ohren zu hauen.
4: Ja, kann ich bestätigen.
0: Er hat mich aber nie getroffen. Und letztlich zieht sich das bis heute durch unser Leben.
1: Und deshalb macht ihr zusammen eine Show. Wenn man eure Shows mal gesehen hat, das sind ja wirklich gigantische Ausmaße, die das annimmt. Ihr seid ja mit wie viel Trucks seid ihr unterwegs bei so einer Show?
0: Mit 9 Lkw.
1: 9 Lkw?
0: Also 40 Tonner Sattelschlepper, gut 7 nur mit Haarspray für meinen Bruder, aber sonst...
1: Nee, ihr habt ja wirklich einen Riesenaufwand, den ihr betreibt. Also wenn ihr von einem Tag zum anderen, es passiert ja manchmal, dass ihr meinetwegen auch längere Strecken von Hannover nach Berlin fahrt, da muss eure Crew die ganze Technik abbauen und fährt das dann nach Berlin und dann wird es wieder aufgebaut.
4: Das ist die Regel, dass die Show immer nur einen einzigen Tag in einer Stadt gastiert und am nächsten Tag sind wir schon wieder in einer neuen Stadt. Wir werden über Nacht, also die gesamte Crew, sind ja fast 100 Personen, wird über Nacht sozusagen in die neue Stadt geschattelt, da kriegt man nichts von mit und wenn man dann aufwacht, steht man vor einer neuen Arena und sagt, oh, gehe ich doch mal rein.
5: Wir arbeiten diese Tournee tatsächlich zum ersten Mal mit zwei Schichten, ja, sonst wäre das nicht möglich. Wir haben wirklich eine Auf- und Abbau-Crew, ja, deren Arbeitsbeginn ist quasi Abbau. So, und dann bauen die 3-4 Stunden ab und dann werden die in die nächste Stadt geschattelt und bauen dann so bis nächsten Tag um 8 Uhr auf. Und dann ist Übergabe an die Showcrew. Mhm. Ne? Und dann machen die anderen weiter. Und so ist es möglich, dass wir halt wirklich jeden Tag auch in einer anderen Stadt Hokuspokus zaubern.
1: Wahnsinn. Wer so eine Show mal gesehen hat, zum Beispiel die Show Faszination, da steht ja einiges auf einer Bühne. Also da ist der Monstertruck, der so entsteht zwischendurch. Das ist ja schon mal, schon das alleine zu transportieren, ist riesig. Wenn ihr so ein Zauberkunststück vorbereitet, habt ihr eigentlich so eine riesige Werkhalle, wo ihr die Dinge vorher ausprobiert und wie lange baut ihr an so einem Kunststück?
5: Also das dauert durchaus mal 2, manchmal 3 oder sogar 4 Jahre. Also zumindest bei den großen Nummern, wobei die kleinen dauern auch manchmal, ja, das mag man gar nicht so glauben, aber bis so ein Kunststück wirklich fertig ist, dauert es wirklich sehr, sehr lange. Es geht viel Herzblut und meistens auch sehr viel Geld in so eine Illusion. Und ja, wir machen halt alles selbst, von der ersten Skizze, ja, bis zur Konstruktion. Wir haben zwar auch Leute, mit denen wir zusammenarbeiten, aber die Fäden, die laufen bei uns im Bünde immer zusammen und irgendwann ist dann das Baby da, aber dann muss es natürlich auch noch so inszeniert werden mit Licht, Ton, Gags und der richtigen Stimmung, dass es dann nachher zum Erfolg wird. Und das ist jedes Mal wieder wie so eine Geburt.
1: Wie viele Leute haben da Mitspracherecht bei euch, bis so ein Kunststück dann auch auf die Bühne kommt?
5: Alle bis auf meinen Bruder.
4: Nein, wir fragen schon, wenn wir so eine erste Version ausgearbeitet haben, dann filmen wir das meistens irgendwie mit dem Handy ab oder so und zeigen es ein paar Freunden, Mama, Familie und holen uns da so ein bisschen ein erstes Feedback ein. Und wenn die alle sagen, das ist ja, da sieht man ja total, wie es geht, dann wissen wir, okay, die Illusion ist noch nicht fertig, wir müssen nochmal in die Halle. Und wenn die dann alle durch die Bank sagen, boah, das ist ja der Hammer, flasht mich total, dann sagen wir, ja, okay, dann ist die anscheinend schon ziemlich fertig und kann so aufgeführt werden.
1: Also Andreas, ich glaube, wenn man eure Show so sieht, zum Beispiel, ich nenne jetzt mal Faszination als Beispiel, euer Vater ist ein ganz wichtiger Punkt gewesen. Der lebt nicht mehr, das ist auch Bestandteil dieser Show, das erzählt er auch den Leuten, ist ein sehr emotionaler Moment, wie ich persönlich finde. Euer Vater hat euch sehr unter die Arme gegriffen bei der ganzen...
5: Also unser Papa, der hat wirklich... ich meine, ich zauber seit dem 8., 9. Lebensjahr und wir haben wirklich die ersten Illusionen im Keller bei uns gebaut. Ich erinnere mich an einen pupsenden Hasen, der dann eine Möhre gefressen hat und dann konnte der schon pupsen. Das war also kein echter Hase, sondern so, ne? So, und dann musste natürlich ein Pupsmechanismus gebaut werden. Und und von dem Moment an bis vor 3,5, 4 Jahren war unser Papa wirklich in seiner kompletten Freizeit bei uns, für uns da und hat eigentlich alles mit entworfen. Der ist gelernter Werkzeugmacher und hat danach dann Maschinenbau studiert und dadurch, dass er an der Berufsschule nachher tätig war, hatte er immer ein bisschen mehr Zeit als die anderen Papas, die in der Industrie so tätig waren. Und hat uns wirklich alles immer so gebaut und die einzige Bedingung war immer, dass wir daneben stehen und mit anfassen und auch mal selber feilen und sägen, mit der Kreissäge umgehen, mit einem Schwingschleifer, mit all diesen Sachen.
4: Boah, hab ich das gehasst. Er hat immer gesagt,
5: ja, du kannst es auch bis heute nicht.
4: Ich zeig's euch, aber ihr müsst dabei stehen, damit ihr es lernt.
5: Ja? Ich bin auch eher so ein bisschen der Mechaniker. Mein Bruder kümmert sich eher um Showinhalte, um Licht, um Design, um solche Sachen und ich stehe dann doch häufig mal in der Werkstatt und bin wirklich auch noch am Flexen, am Schweißen, am Feilen. Gerade wenn es um so feine Sachen geht, da ist unser Papa wirklich so ein Pedant gewesen, der immer gesagt hat, nein, hier ist noch ein bisschen Grat dran, darf sich nicht verletzen und so. Und das zieht sich bis heute eigentlich durch. Und seitdem er nicht mehr da ist, versuche ich mich auch immer so reinzuversetzen, was würde Vater jetzt dazu sagen? Ne? Und dann fallen mir natürlich wieder ein paar Sachen ein und ich muss nochmal ran. Ja, und für uns war es einfach wichtig, dass wir das auch in unserer Show erwähnen, weil er wirklich so eine zentrale Person ist, ohne die wir halt nie so weit gekommen wären. Ich glaube, es ist wichtig, dass die Eltern auch immer an das glauben, was die Kinder vorhaben. So können die Kinder auf jeden Fall groß werden und sich auch entwickeln.
1: Wer schon mal eine Show der Ehrlich Brothers gesehen hat, der weiß, dass das immer ein ziemliches Kunstwerk ist. Also das geht ja über mehrere Stunden. Das stimmt alles. Da stimmt die Musik, da stimmt das Licht, da stimmt jeder Trick, da stimmt das Timing. Wie lange übt ihr denn daran, bis so eine, die Show ist ja 2,5, 3 Stunden lang mit Zugaben, ne? Wie lange übt ihr denn, um das perfekt hinzukriegen?
4: Also können die Frage eigentlich so beantworten, dass wir 2 Jahre uns auf
5: also ungefähr 150 Shows. Ja, nee. Die wächst halt jedes Mal, ja. Wir analysieren das wirklich, da ist mein Bruder auch ganz vorne bei, jeden Tag mit Video und dann heißt es, boah, ey, da fehlt noch ein Gag, da ist eine zu lange Passage oder die Nummer, da müssen wir noch was am Licht machen und so ist es wirklich so ein permanenter Prozess. Die Show ist nie fertig.
1: Ihr setzt euch nach der Show hin und dann analysiert ihr beide und sagt, pass auf, heute sind zum Beispiel einige Dinge nicht so gelaufen, wie es hätte laufen können oder man könnte einige Sachen besser machen oder mir jetzt während der Show aufgefallen, dass wir, wenn wir das oder das anders machen, dass das unter Umständen einen größeren Effekt erzielt. Ist das so, ja?
4: Genau. Und wenn wir Ideen zu neuen Illusionen zum Beispiel haben, es ist kein Scherz, wir haben heute zum allerersten Mal eine neue Illusion in dieser Show ausprobiert. Und zwar, wie mein Bruder mich schrumpft. Wir hatten schon immer eine Schrumpfillusion in der Show drin, aber wir waren beide nicht so zu 100% zufrieden und haben während der Tour jetzt noch eine neue Schrumpfillusion ausgearbeitet, die ja einfach noch witziger ist, tricktechnisch noch ausgefeilter und die haben wir heute zum allerersten Mal hier aufgeführt und da werden wir uns mit Sicherheit Video angucken und sagen, oh, da müssen wir morgen hier, da müssen wir das und das noch verbessern.
1: Wenn ihr solche Tricks euch einfallen lasst, zum Beispiel die Schrumpfaktion, ja, einer, es ist völlig klar, einer von euch beiden muss jetzt schrumpfen.
4: Wer vor jeder Show, wer vor eine Münze?
1: Es ist immer, dass der Kleinere schrumpfen muss. Also einer muss immer...
5: Ja, ist ja mein kleiner Bruder, ne?
1: Ja, der geht immer in die Opferrolle und du bist immer der Ausführer. Also ist es
5: der Kleine.
4: Vor der Tour haben wir einmal eine Münze geworfen und jetzt muss ich das 3 Jahre lang aushalten.
5: Ich kann es dir heute sagen, ne? Die war magnetisch, die Münze. Aber mein Bruder weiß das nicht.
4: Und wie geht das dann?
5: Ich schrumpf dich noch ein paar Mal. So.
1: So, Andreas, hast du dann eigentlich die Hoffnung, dass du Chris irgendwann noch unter die Haube kriegst im Laufe der nächsten Auftritte irgendwo?
5: Ja, während der nächsten 50 Jahre kriegt man das natürlich irgendwie so.
1: Ihr seid ja auch geborener Entertainer. Habt ihr das irgendwie zwischendurch nochmal irgendwo erlernen müssen? Hat euch jemand gesagt, wie steht man auf einer Bühne richtig? Wie redet man richtig? Wie macht man die Gags? Weil das ist ja, das ist ja eine Show aus Magie, Illusion, Comedy. Es sind ja alle Elemente vorhanden.
5: Naja, ich sag mal so, wir waren vor 3 Jahren so weit, dass wir unser Publikum noch gesiezt haben und da hat sich also in den letzten 3 Jahren wirklich unglaublich viel getan. Also ich glaube so, künstlerisch haben wir uns da nochmal sehr weiterentwickelt und wir sind sehr zufrieden eigentlich mit dem, wie sich das entwickelt hat. Für uns war es immer wichtig, dass die Menschen halt nicht nur staunen, sondern dass sie wirklich mit einem Lächeln nach Hause gehen. Die sollen einfach sagen, boah, das war nicht nur ein Staunabend, sondern es war einfach ein schöner Abend. Ich habe gelacht, ich habe gestaunt und diese Kombination ist für uns total wichtig.
1: Wenn man euch so während einer Show beobachtet, dann hat man das Gefühl, ihr habt Energie ohne Ende. Man trifft euch vor der Show, ihr seid gut gelaunt, ihr lächelt die Leute an, ihr habt immer Spaß, ihr macht mit allen ja Entertaining sozusagen. Dann habt ihr eine Halbzeitpause, da trifft man euch, ihr seht aus, als ob ihr nicht gearbeitet habt. Man trifft euch nach der Show, ihr seht aus, als ob ihr überhaupt nichts hinter euch habt.
5: Ah, das stimmt nicht. Wir sind natürlich schon auch, das ist, wenn man so 2,5 Stunden Programm hinter sich hat, ich merke es körperlich einfach. Ja? Du bist dann, wir haben hier sehr viel geschwitzt hier auf der Bühne und ja, natürlich geben wir auch Vollgas und weil das ist einfach ein cooles Gefühl, wenn hier die Halle dir voll besetzt einfach zurück Input gibt und das spiegelt sich dann ja wieder und deswegen macht es unglaublich viel Freude, einfach vor so vielen Personen auftreten zu dürfen und da geben wir natürlich Gas, ja, das steckt ja dann in einem drin.
1: Wenn man sich so anschaut, die Historie der Ehrlich Brothers, ihr habt euch ja in den letzten Jahren unheimlich entwickelt. Je weiter man oben ist, umso dünner wird das Eis ja auch. Und die Leute gucken von allen Seiten. Jetzt seid ihr die Show mit den meisten Fans weltweit. Ihr seid also im Guinness-Buch der Rekorde und so. Das ist schon gigantisch. In welche Richtung geht das noch? Ihr werdet euch ja sicherlich noch weiterentwickeln in den nächsten
5: Jahren. Ja, demnächst machen wir ein paar Shows auf dem Mond,
1: ja,
5: haben wir schon gesagt. Da werden wir die Sonne verschwinden lassen und fliegen dann zum Mars.
4: Ja, da werden wir ein ganzes Fußballstadion füllen auf dem Mond.
5: Voller Marsmännchen. Das wird sehr lustig. Also wir freuen uns schon drauf. Nein, also ich sag mal, das hat sich halt alles so entwickelt und wir sind eigentlich sehr dankbar und wirklich genügsam. Also mein Bruder fährt noch den alten Golf, der fast 20 Jahre alt ist und wir brauchen, glaube ich, nicht viel in unserem Leben, um glücklich zu sein und deswegen freuen wir uns einfach, dass die Menschen das anscheinend sehr mögen. Und das Schönste ist, wir können es einfach noch ein paar Jahre machen.
1: Und ihr habt noch ein paar Tricks im Petto, die ihr demnächst weiterentwickeln werdet. Habt ihr ein paar Sachen aufgeschrieben, dass also Fans der Ehrlich Brothers auch wissen, dass sie 2019 zum Beispiel, 20, auch wieder so eine Highlight zu sehen kriegen wie 2016, 17?
4: Also es gibt definitiv tolle Pläne für die Zukunft. Wir haben ein eigenes Fernsehformat jetzt in der Produktion, was wir produzieren. Alles wird auf tollen Sendeplätzen wirklich um 20.15 Uhr auf Freitagen gesendet. Das ist auch ein neues Kapitel in unserem Leben. Und darüber hinaus gibt es nationale und internationale Pläne, die ich leider nicht ausplappern kann an dieser Stelle.
1: Aber es gibt sie. Genau,
5: nein, hören wir jetzt zu. Ich will nicht so sagen.
1: Andreas, das sagt schon. Also da ist einiges. Also das Ausland guckt auch. Nicht nur Deutschland guckt gespannt, sondern auch das Ausland guckt, was da so los ist. Las Vegas zum Beispiel wäre eine interessante Option für euch, oder? Ah, da müsstet ihr allerdings in Englisch moderieren.
5: Ja, das this is not a problem. Nee, also ich sag mal, wir waren vor...
4: Problem? Was heißt das auf Deutsch?
5: Erzähl ich dir später dann, okay. Bruder. Heißt, dass es gut läuft, Bruder.
4: Ah, okay, alles gut.
5: Wir waren mal vor 10 Jahren in Las Vegas und wollten unbedingt uns bewerben. Hatten ganz viele Bewerbungsmappen mit und dann haben wir eine abgegeben und haben dann irgendwie gesagt, boah, ey, nee, das ist es nicht. Ja, das ist einfach ein riesen Freizeitpark. Du musst jeden Tag eine Show machen, am Wochenende häufig auch 2 oder sogar 3 an einem Tag. Und das halt ein ganzes Jahr. Du kannst halt nicht sagen, ich habe mal eine kreative Phase zwischendurch. Ja, du hast dein Theater, was du anmieten musst. Und insofern haben wir irgendwann dann gesagt, nee, ey, komm, wir machen das lieber in Deutschland. Und dann machen wir das halt so, dass wir wirklich bei uns in der Werkstatt alles anfertigen. Und
4: ja, das macht auch tierisch Spaß, einfach in großen Arenen vor 10.000 Menschen aufzutreten und jeden Tag in einer neuen Stadt. Also es ist einfach, ich meine, wir sind doch jung. Mit 50 können wir immer noch nach Las Vegas. Also mein Bruder vielleicht.
5: One way. Nee, also das Ausland ist interessiert. Wir haben sehr viele Gespräche geführt und das nächste, was wir im Ausland in den Angriff nehmen, ist sicherlich mal 3 Wochen hier durch London, USA, Australien, aber immer nur so für 2, 3 Wochen und dann geht's irgendwann auch wieder nach Hause.
1: Okay, dann haben wir die große Hoffnung, dass ihr bei Gelegenheit
5: nach Ostwestfalen.
1: Ist das nicht ein Widerspruch in sich selbst? Ostwestfalen?
5: Ja, das ist, mein Bruder hat es erfunden und deswegen klingt so doof. Also, das ist halt der östliche Teil von Westfalen.
1: Ich weiß nicht, okay,
4: das ist echt lustig. Du wohnst in Ost, ich in Westfalen.
1: Wir haben die Hoffnung, dass ihr bei Gelegenheit mal wieder gut gelaunt bei uns vorbeischaut. Die Ehrlich Brothers waren
5: gerne
1: hier bei BB Radio Mitternachtstalk.
4: Ja, in der magischsten aller Sendungen waren wir. Ja,
1: Wahnsinn, das habt ihr aber auf den Punkt gebracht.
5: Schön war's.
4: Vielen Dank.
5: Habt eine gute Nacht. Ciao.
1: Ja, ciao, macht's gut. Und wer jetzt dazu noch ein paar Bilder haben möchte, der kann sich das Video anschauen, das wir hinter den Kulissen der Mercedes-Benz Arena gedreht haben. Bei YouTube einfach suchen nach Ehrlich Brothers Backstage live in Berlin. Lohnt sich.

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1: Mit Alexander Kanja. Guten Morgen. Das ist ein Steuerschock für die Bundesregierung. Laut Finanzminister Klingbeil brechen die Einnahmen in den kommenden Jahren massiv ein. Schon im laufenden Jahr wird mit einem Minus von knapp 18 Milliarden Euro gerechnet. Das heißt, auch die Länder und ohnehin schon knappen Kassen der Kommunen müssen mit noch weniger Geld rechnen. Bis zum Jahr 2030 wird mit Steuerausfällen von knapp 90 Milliarden Euro kalkuliert. Der Grund dafür ist laut Klingbeil Donald Trumps verantwortungsloser Iran-Krieg und die daraus resultierende Energiekrise.
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2: Schlaghosen, Schrankwand, Nähmaschine. In Senftenberg werden Erinnerungen an den DDR-Alltag gesucht. Das Museum des Landkreises Oberspreewald-Lausitz bittet für eine neue Ausstellung um Fotos und persönliche Exponate. Romy Ortwald, BB-Radio, Lokalstudio Niederlausitz in Cottbus.
3: Die neuen Skoda-Straßenbahnen in Brandenburg an der Havel stehen seit 3 Wochen wieder im Depot. Grund ist ein technisches Problem an Gummidämpfern, das Auswirkungen auf das Bremssystem hat. Anfang kommender Woche sollen die Bahnen nach einer Reparatur wieder mit Fahrgästen rollen. Benedikt Maurer, BB-Radio Brandenburg an der Havel.
4: Nach Brandstiftung in Oranienburg und Randalen im Krankenhaus Hennigsdorf im vergangenen Jahr muss der 23-jährige Täter auf unbestimmte Zeit in die Psychiatrie. Das Landgericht Neuruppin hält den Mann weiter für gefährlich. Hintergrund ist laut Gericht eine paranoide Schizophrenie. Patricia Woschny, BB-Radio Lokalstudio Nordost in Eberswalde.
1: Einweg-Vapes sollen verboten werden. Das fordert Brandenburgs Umweltministerin Mittelstädt bei der Fachkonferenz in Leipzig. Auch NRW schließt sich diesem Vorschlag an. Diese farbig bunten Elektrozigaretten werden überall zum Kauf angeboten. Sind sie leer, landen sie oft einfach im Hausmüll. Und das hat Folgen. Immer wieder brennen hier bei uns im Land Entsorgungsanlagen und giftige Dämpfe werden freigesetzt. In Frankreich und Belgien ist der Verkauf bereits verboten. Brandenburgs SPD-Landtagsfraktion hat ihren Vorsitzenden Lüttmann im Amt bestätigt. Allerdings nur mit 27 von 34 Stimmen. Bei seiner ersten Wahl hatte er noch alle Stimmen bekommen. Auch der parlamentarische Geschäftsführer Schetz wurde bestätigt. Hauptthema der SPD-Klausurtagung ist der Doppelhaushalt für die Jahre 27-28. Nach dem Ausbruch des Hunter-Virus auf dem Kreuzfahrtschiff Hondius sind alle Schwererkrankten inzwischen auf dem Luftweg in Krankenhäuser geflogen worden. Das Schiff ist auf Kurs in einen Hafen Teneriffas. Dort sollen dann alle anderen Passagiere untersucht und gegebenenfalls behandelt werden. Unter den bislang 3 Todesopfern ist auch